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5: Kurz vor 2:30. Ich bin Imme Kasten. Deutschlands Bauern fahren eine magere Ernte ein. Hitze und Trockenheit sind die Gründe. Beim Getreide rechnet der Bauernverband mit knapp 42 Millionen Tonnen, 7% weniger als im Vorjahr. Auch wegen niedriger Erlöse und hoher Kosten fordern die Bauern Hilfe vom Staat. Bundesjustizministerin Hubig will es Mietern leichter machen, ihre Wohnungen gegen Hitze zu schützen. Denkbar seien neue Regeln für den Einbau von Klimaanlagen oder Sonnenblenden, sagt sie. Bisher gäbe es dabei rechtliche Hürden. Hubig fordert außerdem, Klimaanpassung stärker zur gemeinsamen Aufgabe von Bund und Ländern zu machen. Deutschland will bei der Drohnenabwehr besser werden und dafür ist in Sachsen-Anhalt nun ein neues Forschungszentrum an den Start gegangen. In Kochstedt soll geforscht und unter realistischen Bedingungen getestet werden. Drohnen werden immer mehr zum Sicherheitsrisiko, etwa für Bundeswehrstandorte, Industrieanlagen oder auch Flughäfen. Nach dem Pistolenangriff in der Dresdner Friedrichstadt kommt der Verdächtige doch nicht in die Psychiatrie. Der 41-Jährige leidet offenbar an einer schweren psychischen Krankheit, die jetzt behandelt wird. Er bleibt wohl noch für längere Zeit im Krankenhaus. Laut einem Sachverständigen geht aber keine Gefahr mehr von dem Mann aus. Radio PSR, neue Nachrichten wieder in einer halben Stunde.
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6: Viele Wolken gibt es heute und dazu regnet es immer wieder. Zwischendurch auch mal kräftiger. Zum Abend hin können dann Gewitter aufziehen. Die Höchstwerte liegen heute bei 22 bis 24 Grad. Morgen sind weiter viele Wolken unterwegs. In der zweiten Tageshälfte kommen wieder Schauer und Gewitter dazu. Maximal bis 26 Grad.
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6: Es gibt gerade keine Staus, man kommt entspannt durch. Staus oder Blitzer einfach melden unter 0800 023 und 4x die 4.

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3: Kurz vor drei. Ich bin Imme Kasten. Bundesjustizministerin Hubig will Mietern den Hitzeschutz in den eigenen vier Wänden erleichtern. Das sagte sie der Rheinischen Post. Sie kann sich Änderungen im Mietrecht vorstellen, damit Klimaanlagen oder Sonnenblenden einfacher eingebaut werden können. Bislang gibt es dabei rechtliche Hürden, sagt sie. Hubig meint, für Mieter und Vermieter brauche es klare und praktikable Regeln. Und Hitzeschutz müsse insgesamt stärker zum politischen Schwerpunkt werden. Die Ernte in Deutschland fällt in diesem Jahr mau aus. Der Bauernverband rechnet beim wichtigen Getreide mit einem Ertrag von knapp 42 Millionen Tonnen, 7% weniger als im Vorjahr. Die Kartoffelernte dürfte ebenfalls mager ausfallen. Die Bauern stehen vor großen Herausforderungen. Der Präsident des Bauernverbands Ruckwied sagte bei der Erntebilanz:
4: Unterdurchschnittliche Ernte seit 3 Jahren, niedrige Erzeugerpreise, ständig steigende Kosten. Es ist zwingend notwendig, dass die Bundesregierung ein Sofortprogramm für die Landwirtschaft auf den Weg bringt.
3: Drohnen werden immer mehr zum Sicherheitsrisiko und dagegen will Deutschland sich besser rüsten. In Sachsen-Anhalt ist ein neues Forschungszentrum an den Start gegangen. Am Testflughafen des Deutschen Zentrums für Luft- und Raumfahrt soll zu Abwehrmöglichkeiten geforscht und Technologie unter realistischen Bedingungen erprobt werden. Bessere Fortbildung, mehr Ansprechpartner für die Lehrer oder Unterricht von Staatsanwälten. So will Sachsens Regierung auf Extremismus an den Schulen reagieren. Die Zahl der rechtsextremen Vorfälle zum Beispiel hat sich seit 2019 mehr als verdoppelt. Die wohl größte Veränderung ist mit dem neuen Aktionsplan beim Fach Gemeinschaftskunde geplant. Kultusminister Konrad Clemens sagt:
5: Wir schlagen vor, wir wollen das gerne auch noch ein bisschen diskutieren, aber es steht in diesem Aktionsplan drin, dieses zu einem Pflichtfach zu machen, dass man politische Bildung, Gemeinschaftskunde nicht mehr an der Oberschule in der 10. Klasse abwählen kann.
3: Radio PSR, neue Nachrichten wieder in einer halben Stunde.
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6: Viele Wolken gibt es heute und dazu regnet es immer wieder. Zwischendurch auch mal kräftiger. Zum Abend hin können dann Gewitter aufziehen. Die Höchstwerte liegen heute bei 22 bis 24 Grad. Morgen sind weiter viele Wolken unterwegs. In der zweiten Tageshälfte kommen wieder Schauer und Gewitter dazu. Maximal bis 26 Grad.
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6: Es gibt gerade keine Staus, man kommt entspannt durch. Staus oder Blitzer einfach melden unter 0800 023 und 4 mal die 4.

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2: Kurz vor 3:30. Ich bin Imme Kasten.
3: Bundesjustizministerin Hubig will es Mietern leichter machen, ihre Wohnungen gegen Hitze zu schützen. Denkbar seien neue Regeln für den Einbau von Klimaanlagen oder Sonnenblenden, sagte sie der Rheinischen Post. Bisher gebe es dabei rechtliche Hürden. Hubig fordert außerdem, Klimaanpassung stärker zur gemeinsamen Aufgabe von Bund und Ländern zu machen. Deutschlands Bauern fahren eine magere Ernte ein. Hitze und Trockenheit sind die Gründe. Beim Getreide rechnet der Bauernverband mit knapp 42 Millionen Tonnen, 7% weniger als im Vorjahr. Auch wegen niedriger Erlöse und hoher Kosten fordern die Bauern Hilfe vom Staat. Deutschland will bei der Drohnenabwehr besser werden und dafür ist in Sachsen-Anhalt nun ein neues Forschungszentrum an den Start gegangen. In Kochstedt soll geforscht und unter realistischen Bedingungen getestet werden. Drohnen werden immer mehr zum Sicherheitsrisiko, etwa für Bundeswehrstandorte, Industrieanlagen oder auch Flughäfen. Nach dem Pistolenangriff in der Dresdner Friedrichstadt kommt der Verdächtige doch nicht in die Psychiatrie. Der 41-Jährige leidet offenbar an einer schweren psychischen Krankheit, die jetzt behandelt wird. Er bleibt wohl noch für längere Zeit im Krankenhaus. Laut einem Sachverständigen geht aber keine Gefahr mehr von dem Mann aus. Radio PSR, neue Nachrichten wieder in einer halben Stunde.
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4: Viele Wolken gibt es heute und dazu regnet es immer wieder. Zwischendurch auch mal kräftiger. Zum Abend hin können dann Gewitter aufziehen. Die Höchstwerte liegen heute bei 22 bis 24 Grad. Morgen sind weiter viele Wolken unterwegs. In der zweiten Tageshälfte kommen wieder Schauer und Gewitter dazu. Maximal bis 26 Grad.
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4: Auf der A17 Prag Richtung Dresden. Vorsicht, zwischen Dresden-Prohlis und Dresden-Südvorstadt ist ein Unfall passiert und es liegen Fahrzeugteile auf der Fahrbahn. Staus oder Blitzer einfach melden unter 0800 023 und 4x die 4.

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3: Kurz vor vier. Ich bin Imme Kasten. Guten Morgen.
4: Bundesjustizministerin Hubig will Änderungen beim Hitzeschutz und dabei auch an das Mietrecht ran. Mieter sollen es künftig leichter haben, ihre Wohnungen mit Klimaanlagen oder Sonnenblenden auszustatten, sagte sie der Rheinischen Post. Heute sind solche baulichen Veränderungen oft kompliziert. Hubig will deshalb klare Regeln für Mieter und Vermieter schaffen. Hitzeschutz sei auch eine Frage der sozialen Gerechtigkeit, sagt sie. Seit mittlerweile fast zwei Jahren gibt es an den deutschen Grenzen wieder Polizeikontrollen und Bundesinnenminister Dobrindt will weitere sechs Monate dranhängen. Das hat er jetzt der EU gemeldet. Silas Quiring dazu.
5: Eigentlich wären die Kontrollen Mitte September ausgelaufen. Die erneute Verlängerung hatte Dobrindt aber schon seit einiger Zeit angedeutet, unter anderem im Zusammenhang mit den Ereignissen in der spanischen Nordafrika-Exklave Ceuta. Jede Verlängerung muss aber stets aufs Neue der EU gemeldet werden und die kann theoretisch widersprechen. Vorgesehen sind die Binnenkontrollen als vorübergehendes letztes Mittel bei außergewöhnlichen Umständen.
4: Deutschlands Bauern fahren eine magere Ernte ein. Hitze und Trockenheit sind die Gründe. Beim Getreide rechnet der Bauernverband mit knapp 42 Millionen Tonnen, 7% weniger als im Vorjahr. Auch wegen niedriger Erlöse und hoher Kosten fordern die Bauern Hilfe vom Staat. Sachsens Regierung will mehr gegen Extremismus an Schulen tun. Gemeinschaftskunde soll an der Oberschule künftig bis Klasse 10 Pflicht sein. Für Lehrer sind mehr Fortbildung und Ansprechpartner geplant. Ein Grund, allein die rechtsextremen Vorfälle haben sich seit 2019 mehr als verdoppelt. Innenminister Schuster berichtet:
6: Schüler bemalt Federtasche mit Hakenkreuzen, 88 SS-Runen. Der Schüler zeigt während des Unterrichts bestimmte Zeichen. Der Schüler veröffentlicht auf einem Instagram-Account ein Foto, das ihn und Mitschüler auch in einer eindeutigen Pose zeigt. Das alles kriegen Lehrer natürlich mit, das kriegen Mitschüler mit und das kriegen Eltern mit.
3: Radio PSR, neue Nachrichten wieder in einer halben Stunde.
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7: Viele Wolken gibt es heute und dazu regnet es immer wieder. Zwischendurch auch mal kräftiger. Zum Abend hin können dann Gewitter aufziehen. Die Höchstwerte liegen heute bei 22 bis 24 Grad. Morgen sind weiter viele Wolken unterwegs. In der zweiten Tageshälfte kommen wieder Schauer und Gewitter dazu, maximal bis 26 Grad.
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7: Auf der A17 Prag Richtung Dresden. Achtung, zwischen Dresden-Prohlis und Dresden-Südvorstadt ist ein Unfall passiert und es liegen Fahrzeugteile auf der Fahrbahn. Staus oder Blitzer einfach melden unter 0800 023 und 4x4.

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6: Kurz vor 16:30. Ich bin Imme Kasten. Guten Morgen.
7: Bundesjustizministerin Hubig bringt Änderungen im Mietrecht für besseren Hitzeschutz ins Gespräch. Der Rheinischen Post sagte sie, Mieter sollen es künftig leichter haben, Klimaanlagen oder Sonnenblenden einzubauen. Dafür brauche es klare und praktikable Regeln, so Hubig. Hitzeschutz müsse insgesamt stärker in den Fokus rücken. Die Kontrollen an den deutschen Grenzen sollen über den September hinaus um ein weiteres halbes Jahr verlängert werden. Das hat Innenminister Dobrindt jetzt der EU gemeldet. Die kann noch widersprechen. Binnengrenzen sind in der EU eigentlich als vorübergehendes und letztes Mittel gedacht. Deutschlands Bauern fahren eine magere Ernte ein. Hitze und Trockenheit sind die Gründe. Beim Getreide rechnet der Bauernverband mit knapp 42 Millionen Tonnen, 7% weniger als im Vorjahr. Auch wegen niedriger Erlöse und hoher Kosten fordern die Bauern Hilfe vom Staat. Sachsens Regierung will mehr gegen Extremismus an den Schulen tun. Gemeinschaftskunde soll an der Oberschule künftig bis Klasse 10 Pflicht sein. Für Lehrer sind mehr Fortbildung und Ansprechpartner geplant. Ein Grund: Allein die rechtsextremen Vorfälle haben sich seit 2019 mehr als verdoppelt. Radio PSR, neue Nachrichten wieder in einer halben Stunde.
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8: Viele Wolken gibt es heute und dazu regnet es immer wieder. Zwischendurch auch mal kräftiger. Zum Abend hin können dann Gewitter aufziehen. Die Höchstwerte liegen heute bei 22 bis 24 Grad. Morgen sind weiter viele Wolken unterwegs. In der zweiten Tageshälfte kommen wieder Schauer und Gewitter dazu. Maximal bis 26 Grad.
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8: Auf der A17 Prag Richtung Dresden. Achtung, zwischen Dresden-Prohlis und Dresden-Südvorstadt ist ein Unfall passiert und es liegen Fahrzeugteile auf der Autobahn. Staus oder Blitzer einfach melden unter 0800 023 und 4x4.

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3: Kurz vor fünf. Ich bin Imme Kasten. Guten Morgen.
4: Bundesjustizministerin Hubig will Änderungen beim Hitzeschutz und dabei auch an das Mietrecht ran. Mieter sollen es künftig leichter haben, ihre Wohnungen mit Klimaanlagen oder Sonnenblenden auszustatten, sagte sie der Rheinischen Post. Heute sind solche baulichen Veränderungen oft kompliziert. Hubig will deshalb klare Regeln für Mieter und Vermieter schaffen. Hitzeschutz sei auch eine Frage der sozialen Gerechtigkeit, sagt sie. Seit mittlerweile fast zwei Jahren gibt es an den deutschen Grenzen wieder Polizeikontrollen und Bundesinnenminister Dobrindt will weitere sechs Monate dranhängen. Das hat er jetzt der EU gemeldet. Silas Quiring dazu.
5: Eigentlich wären die Kontrollen Mitte September ausgelaufen. Die erneute Verlängerung hatte Dobrindt aber schon seit einiger Zeit angedeutet. Unter anderem im Zusammenhang mit den Ereignissen in der spanischen Nordafrika-Exklave Ceuta. Jede Verlängerung muss aber stets aufs Neue der EU gemeldet werden und die kann theoretisch widersprechen. Vorgesehen sind die Binnenkontrollen als vorübergehendes letztes Mittel bei außergewöhnlichen Umständen.
4: Jugendliche bekommen bei ChatGPT künftig automatisch stärkere Schutzfunktionen. Neu sind häufigere Pausenhinweise und ein Lernmodus mit leitenden Fragen statt mit direkt fertigen Antworten. Das US-Unternehmen OpenAI reagiert damit auf öffentliche Kritik und Klagen. Sachsens Regierung will mehr gegen Extremismus an Schulen tun. Gemeinschaftskunde soll an der Oberschule künftig bis Klasse 10 Pflicht sein. Für Lehrer sind mehr Fortbildung und Ansprechpartner geplant. Ein Grund, allein die rechtsextremen Vorfälle haben sich seit 2019 mehr als verdoppelt. Innenminister Schuster berichtet:
6: Schüler bemalt Federtasche mit Hakenkreuzen, 88 SS-Runen. Der Schüler zeigt während des Unterrichts bestimmte Zeichen. Der Schüler veröffentlicht auf einem Instagram-Account ein Foto, das ihn und Mitschüler auch in einer eindeutigen Pose zeigt. Das alles kriegen Lehrer natürlich mit, das kriegen Mitschüler mit und das kriegen Eltern mit.
4: Radio PSR, neue Nachrichten wieder in einer halben Stunde.
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7: Viele Wolken gibt's heute Morgen und es regnet immer wieder, teils auch kräftiger. Im Laufe des Tages bleibt's erstmal nass, zum Abend ziehen dann öfter Gewitter auf. Die Höchstwerte liegen bei 22 bis 24 Grad, in den Bergen etwas darunter. Morgen sind wieder viele Wolken dabei, ab Nachmittag gibt's Schauer und Gewitter, maximal bis 26 Grad.
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7: Auf der A17 Prag Richtung Dresden. Vorsicht, zwischen Dresden-Prohlis und Dresden-Südvorstadt ist ein Unfall passiert und es liegen Fahrzeugteile auf der Fahrbahn. Staus oder Blitzer einfach melden unter 0800 023 und 4x die 4.
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0: 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Vormer noch Tüte.
1: Steinig-Wolmsdorf wird umgangssprachlich auch Wumpe genannt.
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0: Guten Morgen, Radio PSR ist hier am Mittwoch und wir rufen jetzt gleich bei der LVZ, der Leipziger Volkszeitung, an und beschweren uns, dass da lauter Zeug drin steht, was uns überhaupt nicht interessiert. Das ist jetzt ein klarer Fall fürs sinnlose Telefon.
1: Also wirklich, die LVZ, die hat es schon nicht leicht mit uns, weil mein Mann, der hat ja dort gelernt und als er mal auf unseren Sohn aufpassen musste, da war der 5 Monate, da hat er dort das Büro voll gepullert.
0: Ja, das verraten der LVZ jetzt aber nicht.
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3: Guten Tag, Leipziger Volkszentrale.
4: Ich hätte gern mal den Verlagsleiter gesprochen.
3: Moment mal, ja.
5: Ja, weiß.
4: Rechtsanwälte Funke, Reißl-Bittendörfel, es geht um die Beilagen in der Leipziger Volkszeitung.
5: Ja.
4: Eine Bitte, können Sie die Beilagen in Zukunft bei uns rauslassen?
5: Da muss ich Sie wirklich um Verständnis bitten. Die werden maschinell in der Druckerei eingelegt.
4: Ja, das ist aber ärgerlich. Ich habe das jetzt auch schon mal gebündelt.
5: Ja.
4: Würden Sie das wieder abholen oder was?
5: Ja, abholen können wir das nicht.
4: Jetzt ist aber das Problem, wir wollen das wirklich nicht haben. Wir haben auch unten am Briefkasten Aufkleber keine Werbung einwerfen. Und jetzt kommt da jeden Tag, ich habe das mal gemessen, das sind 170 Gramm am Tag. Das macht in der Woche 1 Kilo, im ja. Jahr 53 Kilo. Das ist ja nur eine Zumutung. Also, das wird
5: bloß, ich gebe Ihnen ja insofern recht, wenn Sie es nicht möchten, dass das ein Problem ist. Bloß, wir können es technisch, das ist technisch nicht lösbar.
4: Wie sieht es denn da aus mit einer Beteiligung? Ich meine, wenn ich das schon hier habe und dann mich kümmern muss, dass ich wegschmeiße, dann können wir ja vielleicht ein bisschen ein kleines Geschäft machen.
5: Ja, also ich sag mal, wir machen das doch im Auftrag.
4: Ja, aber
5: das ist wie eine Anzeige.
4: Ich würde da gerne eine Gewinnbeteiligung haben, wenn ich das Delegationsproblem habe, dass ich das entsorgen muss, das Papier. Jeden Tag purzeln mir da 170 Gramm Beilagen auf den Schoß.
5: Gut, also ich sag mal, heute so...
4: Es ist ja auch so...
5: Nein, Moment mal, jetzt wir schauen mal heute rein.
4: Haben wir zum Beispiel Porta, da haben wir Saturn und wir in der Kanzlei sind ja bestens ausgerüstet. Wir haben Fernseher, wir haben Geschirrspüler, wir haben Föhn, wir haben eine Kaffeemaschine, wir haben alles, Kühlschrank. Ja. Bei mir brauchen Sie es wirklich nicht reinstecken. Ich möchte da nichts Neues kaufen.
5: Es gibt natürlich auch viele Leser, die rufen hier an, wenn sie eine so eine Beilage nicht haben. Die müssen wir nachsenden.
4: Da könnten die das doch bei mir abholen. Ich habe ungefähr 53 Kilo Altpapier vor dem Haus.
5: Wir können Ihnen ja Ihre Adresse geben.
4: Hier ist Radio PSR, das sinnlose Telefon.
5: Ja, gut. Okay, gut.
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0: Guten Morgen, ihr hört Radio PSR und Wahnsinn, Kabelkopfhörer sind wieder in. Bei Stars wie Harry Styles oder Cristiano Ronaldo siehst du jetzt auch wieder Kabel aus den Ohren hängen. Die Verkäufe, die sind im Vergleich zum Vorjahr um 20% gestiegen.
1: Das ist doch super, ich habe ja meine nie weggelegt.
0: Ah, halten wir fest, der Rocky, der ist jetzt auch wieder in.
1: Ah ja, also praktisch gibt es jetzt zwischen Cristiano Ronaldo und mir keinen Unterschied mehr.

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1: Kurz vor 5:30. Ich bin Hajo Wilken. Schönen guten Morgen. Die Landesregierung will mehr gegen Extremismus an sächsischen Schulen tun. Gemeinschaftskunde soll an der Oberschule künftig bis zur 10. Klasse Pflicht sein. Für Lehrer sind mehr Fortbildungen und Ansprechpartner geplant. Allein die rechtsextremen Vorfälle haben sich seit 2019 mehr als verdoppelt. Innenminister Schuster mit einigen Beispielen.
2: Schüler bemalt Federtasche mit Hakenkreuzen, 88 SS-Runen. Der Schüler zeigt während des Unterrichts bestimmte Zeichen. Der Schüler veröffentlicht auf einem Instagram-Account ein Foto, das ihn und Mitschüler auch in einer eindeutigen Pose zeigt. Das alles kriegen Lehrer natürlich mit, das kriegen Mitschüler mit und das kriegen Eltern mit.
1: Für die mehr als 270.000 Beschäftigten im Einzelhandel in Sachsen, Sachsen-Anhalt und Thüringen gehen heute die Tarifverhandlungen weiter. Die Gewerkschaft Verdi fordert 222 Euro mehr im Monat. Azubis sollen 150 Euro zusätzlich bekommen. Die Gewerkschaft begründet das vor allem mit gestiegenen Lebenshaltungskosten. Der Pflegebereich in Sachsen steht vor großen Herausforderungen. Die Regierung macht das heute Abend zum Thema bei ihrem Sommerfest in Leipzig. Um die 800 Gäste werden in der Kongresshalle am Zoo erwartet. Darunter auch hunderte Pflegekräfte aus ganz Sachsen. Ministerpräsident Michael Kretschmer.
3: Wir haben Menschen eingeladen, die tagtäglich in der Pflege arbeiten. Pflegeheim, im Krankenhaus, aber auch in der Kinderpflege beispielsweise oder beim Rettungsdienst. Diese Frauen und Männer leisten jeden Tag Großartiges. Und oft wachsen sie über sich hinaus.
1: Die Bauarbeiten auf der B87 in Taucha sind weitgehend erledigt. Ab heute Nachmittag kann der Verkehr hier wieder rollen. Seit Anfang Juli war eine Kreuzung komplett erneuert worden. Eine neue Induktionsschleife steuert nun die Ampeln. Die 500.000 Euro für die Arbeiten kamen vom Bund. Im Nationalpark Sächsische Schweiz werden offenbar Nymphenfledermäuse heimisch. Bei der aktuellen Erfassung sind ein Jungtier und ein trächtiges Weibchen ins Netz gegangen. Die Tiere pflanzen sich also fort. Am Samstag kann man sie mit etwas Glück sogar sehen. Da gibt es eine Fledermausnacht mit Live-Beobachtung. 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
4: Regenschirm, Kapuze, Regenjacke ist auf jeden Fall heute für alle Sachsen eine gute Idee, weil es kommt immer wieder nass von oben. Die meiste Zeit heute am Mittwoch bleibt es bedeckt, es regnet. Erst Richtung Feierabend, Abend gibt es da mal ein paar Auflockerungen, da guckt mal ein bisschen die Sonne raus. Die größten Chancen habt ihr heute im Erzgebirge und in der Sächsischen Schweiz und das bei maximal 24 Grad.
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5: Kommt gut auf Arbeit, macht nicht so schnell, es wird nämlich geblitzt. Pillnitzer Landstraße in Dresden, wenn ihr stadtauswärts unterwegs seid. Zum Ergänzen einfach kurz Bescheid geben unter 0800 023 4x4.
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5: 5:30, guten Morgen.
4: Morgen.
5: Ihr kriegt gleich einen kleinen Leitfaden und zwar für alle, die jetzt einen neuen Job suchen. Das macht der Kollege Jan Zerbst, der übersetzt Stellenausschreibungen, natürlich mit dem Augenzwinkern, damit ihr hinterher feststellt, ob dieser Job tatsächlich was für euch ist oder eher nicht. In seiner Alltagskomödie in 15 Minuten.
4: Ja, und alle, die jetzt schon auf dem Weg zur Arbeit sind, denken, warum habe ich diesen Job überhaupt angenommen? Wir helfen euch da rein in diesen Tag. Das machen wir jetzt mit unfassbar herrlicher DJ-Musik von Robin Schulz.

0: Guten Morgen, schön, dass ihr alle schon mit dabei seid. Hier ist die Radio PSA Morning Show mit Rocky, Mandy und Nicole.
1: Ja, ich sitze gerade auf dem Bett und schaue aus dem Fenster. Jetzt ist gerade mal eine schöne, kühle Luft da, man hört die Vögel zwitschern. Wir haben viele Vögel, die halt hier bei uns auf dem Grundstück sind. Ich liebe die Vögel, auch euch beide.

0: Morgen. Radio PSR ist hier jetzt mit einem kleinen Leitfaden für alle, die einen neuen Job suchen.
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2: Für alle, die einen sehr schlechten Job suchen, ein Unternehmen, bei dem du nie Feierabend machen kannst, schreibt in die Stellenausschreibung:
3: flexible Arbeitszeiten und hohe Eigenverantwortung.
2: Wenn der Saftladen dir sagen will, dass das Gehalt miserabel ist:
3: es gibt jede Woche einen Obstkorb fürs ganze Team.
2: Wir haben viel zu wenig Personal und du wirst von Tag 1 an allein gelassen, heißt:
3: wir haben schlanke Strukturen und geben dir viel Gestaltungsspielraum.
2: Und wenn sie dir sagen wollen, dass du an dem Job komplett zerbrechen wirst, heißt das:
3: persönliche Weiterentwicklung.
2: Klingt doch sympathisch. Und dann noch die Info, dass es die Firma in einem Jahr sowieso nicht mehr gibt.
3: Wir befinden uns in einer spannenden Wachstumsphase.
2: Viel Erfolg.
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0: So, also wir hoffen an dieser Stelle, ihr habt zu dem Job ja gesagt, der euch erfüllt, der euch Spaß macht. Und selbst wenn ihr dran zweifelt, ich sage euch eins:
4: du bist gut.

0: 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Augenblick mal.
1: Hallo, ich bin Daniel Heinzer. Kinder, wie die Zeit vergeht. Gestern habe ich eine Einladung für Silvester bekommen. Gute Freunde haben angerufen und spontan gefragt, sag mal, hast du nicht Lust, dieses Jahr mit uns zu feiern? Na klar habe ich Lust und ich habe mich riesig über diese Einladung gefreut. Und gleichzeitig habe ich an meine liebe Oma gedacht. Die war hochbetagt und konnte es immer kaum fassen, wie schnell die Zeit rast. Und da hat sie ganz oft gerufen, Kinder, wie die Zeit vergeht. Und schob dann noch hinterher, gerichtet an mich, den kleinen Enkelsohn, vertrödel bloß deine Zeit nicht. Ich fand das immer gut, auch schon als Kind. Das war Omas liebevolle Mahnung, die richtigen Prioritäten im Leben zu setzen. Oft bin ich im täglichen Stress gefangen oder lass mir vielleicht von Social Media Algorithmen die Zeit klauen und scrolle nur vor mich hin. Dann kommt mir die Zeit für das wirklich Wichtige abhanden. Für meine Freunde, meine Familie oder meinen Glauben vielleicht. Oder auch einfach nur fürs Spielen und Rumtoben. Meine Oma wollte ja nicht, dass ich ständig produktiv und fleißig bin, nur halt nicht so viel vor der Glotze abhänge zum Beispiel. Ja, die Zeit vergeht. Eben war noch Neujahr, jetzt ist es bald schon wieder Herbst und die ersten Einladungen für Silvester trudeln ein. Das ist Lebenszeit, die ich gestalten und nutzen darf. Lebenszeit geschenkt von Gott. Wunderbar, wertvoll und viel zu kostbar, um sie einfach zu vertrödeln. Danke, Oma, dass du mich da immer wieder dran erinnert hast.
0: Ein Service der katholischen Kirche in Sachsen. 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
1: Kurz vor sechs. Ich bin Hajo Wilken. Schönen guten Morgen. Sachsen reagiert auf den zunehmenden Extremismus an Schulen. Dazu soll es mehr Fortbildungen und Ansprechpartner für Lehrer geben oder auch Unterricht mit Staatsanwälten. Die Zahl der rechtsextremen Vorfälle hat sich seit 2019 mehr als verdoppelt. Die wohl größte Veränderung ist beim Fach Gemeinschaftskunde geplant. Kultusminister Konrad Clemens.
2: Wir schlagen vor, dieses zu einem Pflichtfach zu machen, dass man politische Bildung, Gemeinschaftskunde nicht mehr an der Oberschule in der 10. Klasse abwählen kann.
1: Heute gehen die Tarifverhandlungen für den Einzelhandel in Sachsen, Sachsen-Anhalt und Thüringen weiter. Die Gewerkschaft Verdi fordert spürbar mehr Geld für die Beschäftigten. Isabel Sperlich berichtet.
3: Ja, für die rund 270.000 Beschäftigten im mitteldeutschen Einzelhandel sollen es am Ende im Monat rund 220 Euro mehr sein. Azubis sollen monatlich 150 Euro obendrauf bekommen. Verdi verweist auf hohe Kosten für Miete, Energie und Lebensmittel. Besonders Beschäftigte mit niedrigen und mittleren Einkommen sollen davon profitieren. Die Arbeitgeber haben bisher deutlich niedrigere Lohnerhöhungen in zwei Schritten angeboten.
1: Die Kontrollen an den deutschen Grenzen sollen über den September hinaus verlängert werden. Das hat Innenminister Dobrindt jetzt der EU gemeldet. Die Kontrollen sollen noch einmal ein halbes Jahr weitergehen. Binnengrenzkontrollen sind in der EU nur als vorübergehendes Mittel gedacht. Deutschland hatte sie vor zwei Jahren eingeführt. Familien in Sachsen kommen jetzt leichter ans Eigenheim. Der Freistaat senkt ab heute die Zinsen für Förderdarlehen um einen halben Prozentpunkt. Solche Kredite bekommen Familien bis zu einem bestimmten Einkommen bei der Sächsischen Aufbaubank. Die genaue Zinshöhe hängt vom Einzelfall ab. Erneuter Schreckmoment um Bayern-Star Jamal Musiala. Beim Testspiel gegen Heidenheim ist er wieder zusammengebrochen. Musiala spricht bei Instagram von neurologischen Problemen mit kurzen Phasen der Abwesenheit. Das ist gut behandelbar, so der 23-Jährige. Bereits am Samstag hatte er beim Spiel gegen Leipzig einen Schwächeanfall. 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
4: Jetzt haben wir wieder die Zeit, wo es morgens noch dunkel ist. Tagsüber wird es dann genauso wie gestern. Wir haben viele Wolken. Immer wieder Regen, der durchzieht. Zwischendurch guckt natürlich aber auch die Sonne raus. Stellenweise sind heute auch ein paar Gewitter möglich. Und das alles bei 21 bis maximal 24 Grad. Wir schauen auf morgen. Da ist es auch bewölkt, aber meist trocken. Und es wird wieder deutlich wärmer, sommerlich warm mit bis zu 27 Grad.
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5: Ist nicht los, ihr kommt überall gut durch, aber es steht ein frischer Blitzer auf der B95, Grenzübergang über Wiesenthal Richtung Chemnitz, zwischen Ehrenfriedersdorf und Thum. Wenn ihr was zum Ergänzen habt, 0800 023 4x4, gute Fahrt.
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5: 3 Minuten vorm 6. Guten Morgen. 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So, und gleich müssen wir mal Glückwünsche an ein Dorf in Sachsen schicken. Das wurde für eine richtig coole Sache nominiert. Für was genau? Und vielleicht ist es ja auch euer Dorf. Das hört ihr dann schon in 5 Minuten.
4: Ja, jetzt Kaffeemarsch und Augen auf. Und dazu ein Hit, der auch richtig abgeht, von Martin Solveig. Hier ist Hello, guten Morgen zusammen.

0: Morgen. Hier ist die Radio PSR Morning Show um kurz nach sechs. Und das sächsische Dorf Schmilka ist nominiert für den Titel Schönstes Dorf Deutschlands. Am 22. September wird die Auszeichnung in Berlin verliehen. Und der Ortsteil von Bad Schandau, der war ja schon mal schönstes Dorf Sachsens. Also haben wir gute Chancen. Wir drücken natürlich die Daumen. Aber dennoch, ganz ehrlich, bei uns in Sachsen gibt es doch so viele schöne Dörfer.
1: Genau. Was macht denn euer Dorf zum schönsten Dorf der Welt? WhatsApp-Sprachnachricht 0341 39 37 6000. Ich komme aus Döbeln, bin aber vorher als Kind in Ostrau aufgewachsen. Auch ein sehr, sehr schönes Dorf. Wir haben eine schöne Kirche. Das klingt komisch, aber einen schönen Friedhof.
0: Hat Ostrau wenigstens noch so einen kleinen, ich sag mal, so einen kleinen Feuerlöschteich mit einer Bank, wo sich die Jugend
1: Dorfjugend getroffen hat? Natürlich, natürlich. Ein Biotop, da habe ich das erste Mal geknutscht.
0: Och, guck mal.
1: Ja, liebe Grüße dahin.
0: Also, was macht euer Dorf zum schönsten der Welt? 0341 39 37 6000.

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0: 6.21 Uhr, guten Morgen, Radio PSR Morning Show ist hier bei euch beim zum Beispiel Bäm schmieren für den Koffer. Muss ja voll sein, damit ihr keinen Hunger habt auf Arbeit. Wir sind dabei mit den besten Hits von heute und der größten Abwechslung.
1: Ja, und da trommeln wir euch gleich weiter rein in den Mittwoch. Für die Motivation Ray mit Where is my husband? Absoluter Powerhit. Und der Black Eyed Peas mit ihrem 2000er Song Where is the love? Sind auch am Start. Laufen hier ab 6:30.
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8: Kurz vor 6:30. Ich bin Hajo Wilken. Schönen guten Morgen. An sächsischen Schulen häufen sich extremistische Vorfälle, wie Schmierereien, Hitlergrüße oder fragwürdige Social-Media-Posts. Mit einem neuen Aktionsplan will die Regierung nun gegensteuern. Sie plant mehr Fortbildungen und Anlaufstellen für Lehrer. Gemeinschaftskunde soll an den Oberschulen bis zur 10. Klasse Pflicht werden. Innenminister Schuster will auch Infoangebote für Eltern schaffen.
9: Um ihnen überhaupt einmal die Themen näher zu bringen. Ich bin mir nicht sicher, ob wirklich alle Eltern wissen, was bedeutet eigentlich welches Zeichen auf dem Federmäppchen meines Sohnes oder meiner Tochter. Was ist eigentlich strafbar und was nicht? Wir werden jedenfalls versuchen, Fläche zu machen und die Eltern anzusprechen.
8: Die Landesregierung feiert heute ihr Sommerfest. Dazu sind allein 300 Pflegekräfte aus ganz Sachsen in die Kongresshalle am Zoo Leipzig eingeladen. Ministerpräsident Michael Kretschmer.
10: Wir wollen diesen wichtigen Beruf in den Mittelpunkt dieses Abends setzen und auch darüber sprechen, was es braucht, dass gute Pflege im Freistaat Sachsen möglich ist. Was können wir besser machen? Was passiert in der Zukunft? Was können wir tun, dass junge Leute sich für diesen wichtigen Beruf mit Menschen auch in Zukunft entscheiden?
8: Mieter sollen es künftig leichter haben, ihre Wohnungen mit Klimaanlagen oder Sonnenblenden auszustatten. Das hat Bundesjustizministerin Hubig der Rheinischen Post gesagt. Sie will dazu das Mietrecht ändern. Denn heute sind solche baulichen Veränderungen oft kompliziert. Hubig will klare Regeln für Mieter und Vermieter schaffen, sagt sie. In Markkleeberg empfängt die neue Jugendherberge bald ihre ersten Gäste. Der Gebäudekomplex wird heute übergeben. Mehr von Jana Klonikowski.
11: Über 170 Betten in fast 60 Zimmern wird es geben. Außerdem eine Cafeteria inklusive Terrasse mit Seeblick. Auf dem Außengelände mit Obstwiese und Grillplatz gibt es auch Spiel- und Sportbereiche. Und noch mehr Sport und Fun gibt es in der unmittelbaren Umgebung. Denn der Markkleeberger See und der Kanu- und Kletterpark sind gleich nebenan. Knapp 2,5 Jahre hat die Stadt Markkleeberg den Komplex bauen lassen. Betreiber wird nun das Deutsche Jugendherbergswerk.
8: Die Bauarbeiten auf der B87 in Taucher sind weitgehend erledigt. Ab heute Nachmittag kann der Verkehr hier wieder rollen. Seit Anfang Juli war eine Kreuzung komplett erneuert worden. Eine neue Induktionsschleife steuert nun die Ampeln. Die 500.000 Euro für die Arbeiten kamen vom Bund. 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
1: Ja, das Wetter geht heute genauso weiter, wie es gestern aufgehört hat. Da sind wieder viele, viele Wolken unterwegs. Zwischendurch lugt ein bisschen so die Sonne durch die Wolken durch. Immer wieder Regen darunter kommt. Hier und da kann es auch mal ein Gewitterchen geben. Und das alles heute bei maximal 24 Grad. Morgen sieht das Leben schon wieder deutlich freundlicher aus. Mit mehr Sonne, meist trocken bei bis zu 27.
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0: Es rollt heute Morgen, aber es wird auch geblitzt. B95 Grenzübergang Oberwiesenthal Richtung Chemnitz zwischen Ehrenfriedersdorf und Thum. Und die Ines hat auch einen.
12: Zwischen Rieser und Oschatz am Abzweig ganze Streppen. in der 50er-Zone.
0: Dankeschön. Wenn ihr auch was habt, dann ruft kurz durch, kostenfrei unter 0800 023 4x4.
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0: So, wir gehen auf 6:30 zu. Schönen guten Morgen.
1: Guten Morgen.
0: Und gleich ruft der Herr Wagenknecht bei der Bundespolizei an, weil er hart von seinem Nachbarn genervt ist.
14: Gestern wieder bis 20.17 Uhr läuft dort der Fernseher und zwar in einer Lautstärke. Ich habe so eins mittlerweile, sag ich euch.
0: Ob die Bundesbeamten da das SEK vorbeischicken, das hört er dann gleich in 7 Minuten im Sinnlos-Telefon.
1: Ja, wir schicken jetzt zu euch in die Küche Shakira und Burna Boy vorbei, damit ihr mit guter Laune in diesen noch dunklen Mittwoch startet hier.

0: Es ist kurz nach 6:30. Wunderschönen guten Morgen am Mittwoch. Hier ist die Radio PSR Morning Show. Mandy, du hast doch immer so diese weibliche Intuition. Ist jetzt kurz nach 6:30 eigentlich eine gute Zeit, um sich mal zu beschweren?
1: Ja, auf jeden Fall.
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3: Bundespolizeiamt, hallo Franke, was kann ich für Sie tun?
4: Ich wollte eigentlich mit der Polizei telefonieren.
3: Ja, Bundespolizei ist ja.
4: Ja, Freunde, mein Name ist Warenknecht Karl-Heinz, ich rufe an aus Chemnitz. Weststraße 10D.
3: Ja.
4: Und ich habe über ein paar Angaben zu machen über ein paar Beobachtungen aus der Vergangenheit. Das könnte euch interessieren.
3: Warum jetzt da genau?
4: Los geht's, unten links bei Schädlers. Abgesehen davon, dass die hier kaum Hausordnung machen, wenn sie dran sind. Wir haben so einen Turnus, den die nicht einhalten. Aber sagen wir mal so, wenn die jetzt zum Beispiel hier einen Scheller einmal rausschaffen oder so, und wenn da hier Zeug rausfällt oder so, so Banane oder Apfel, das wird also überhaupt nicht weggeräumt von denen. Habt ihr was zu schreiben da?
3: Naja, aber ich kann das doch hier nicht aufnehmen.
4: Ja, wieso denn ne?
3: Weil wir da nicht zuständig sind dafür.
4: Dritte Etage, Familie Edelwald. Gestern wieder bis 20.17 Uhr läuft dort der Fernseher und zwar in einer Lautstärke. Ich habe es so erheizt mittlerweile, sag ich euch.
3: Mensch, da müssten Sie sich an die Landespolizei wenden.
4: Babalabab, vierte Etage, Familie Flemming. Das sind Langhaarige, das sind junge Leute. Gestern sind die zerzweet nüff und haben eine Kiste hochgeschleppt. Und zwar war die Kiste getarnt als Karton. Ich möchte nicht wissen, was da drin war. Möchte ich überhaupt gar nicht wissen.
3: Rufen Sie am besten eine Chemnitz bei der Polizei an und klären Sie das da mit denen. Die sind vor Ort. Die können sich das genau angucken. Wir sind hier in Halle. Ja. Wie wir da sind bei Ihnen.
4: Das können Sie doch gleich sagen. Na, was will ich denn da mit in Halle? Ihr bei mir seid mit der Polizei, da bin ich schwarz.
3: Ja.
4: Vor Langeweile. Hier ist Radio PSR, das sinnlose Telefon.
3: Alles klar, danke schön.
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0: Du hättest dich eigentlich auch mal bei der Bundespolizei beschweren können. Haben dich deine Nachbarn nicht mal mit Tomaten beworfen?
1: Es war eine Zwiebel.
0: Also.
1: Wir waren beim Karaoke zu laut.
0: Siehst du?

0: 6.44 Uhr. Guten Morgen, hier ist die Radio PSR Morning Show, die Black Eyed Peas für die Abwechslung. Where is the love? Wo ist die Liebe? Das können wir euch beantworten. Die steckt in unserem Musikmix, damit ihr jeden Tag gut in den Morgen starten könnt. Ich frage mich allerdings, wo ist denn der Sommer hin? Ich meine, es ist morgens länger dunkel, abends wird es früher dunkel. Es ist natürlich jetzt auch etwas kühler geworden, nass und so weiter. War es das jetzt mit dem großen Sommer?
1: Also wir sagen mal so, wer auf die große nächste Hitzewelle wartet, der muss sich gedulden, weil nach aktuellem Stand deutet nichts darauf hin, dass wir hier im August nochmal 30 Grad und mehr bekommen. Dazu muss man jetzt aber auch mal sagen, also das Wetter, was wir aktuell geboten kriegen, was sich für Rocky ein bisschen kühler anfühlt, das ist ein typischer deutscher Sommer. Wir haben uns halt an die Hitze in den letzten Wochen gewöhnt. Also das, was aktuell da ist, das ist normal und so wird der August auch, wie es aussieht, bleiben. Heißt aber nicht, dass der September nicht vielleicht doch nochmal 1-2 Tage für uns bereithält mit 30 Grad und mehr. Und allein, wenn wir mal auf morgen schauen, okay, da startet der Tag auch vereinzelt mit Regen, aber dann werden es auch wieder 27 Grad und viel Sonne und das ist doch schön.
0: Da hast du recht, aber dass es jetzt erstmal ein bisschen kühler ist und nass von oben kommt, das tut Flora und Fauna gut. Für die Pegelstände ist es auch nicht schlecht und unsere Landwirte freut es ja sowieso.
1: Genau, und jetzt haben wir einen Hit für euch, also der ist auch richtig hot, hot, hot und neu bei uns in der Playlist von Katy Perry bei Radio PSR, Watch It Burn.

0: Schönen Mittwoch, Radio PSR ist hier um 6.24 Uhr. Guten Morgen, der Kollege Jan Zerbst erklärt uns gleich, was diese Floskeln in Stellenangeboten wirklich bedeuten. Also sowas wie flexible Arbeitszeiten oder hohe Eigenverantwortung. Was die Firma damit dann wirklich meint, das hört er gleich in seiner Alltagskomödie um 7:45 Uhr.
1: Außerdem haben wir nächste halbe Stunde für euch Taylor Swift und die Swifties, die Fans von Taylor, drehen durch, weil die Frau hat sich 5 bis 10 cm die Haare abgeschnitten. Die reicht jetzt nur noch bis über die Schulter. Und immer wenn Taylor eine neue Frisur hat, kam darauf ein neues Album raus. Es bleibt spannend. Wir haben es in der nächsten halben Stunde für euch mit Opalite. Aktuelle Musik von ihr läuft hier ab um 7.
0: Ja, der Wahnsinn. Spitzenschneiden ist gleich eine neue Frisur. Sensationell.
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5: Kurz vor 7. Ich bin Hajo Wilgen. Schönen guten Morgen. Sachsens Schulen haben immer häufiger mit Extremismus zu tun. Allein 245 rechtsextreme Vorfälle wurden im letzten Jahr gezählt. Mit einem Aktionsplan will die Regierung nun gegensteuern. Gemeinschaftskunde etwa soll an den Oberschulen bis zur 10. Klasse Pflicht werden. Außerdem sind mehr Fortbildungen und Anlaufstellen für Lehrer geplant. Justizministerin Constanze Geier sagt zum Beispiel:
6: Wir haben mittlerweile bei allen Staatsanwaltschaften in Sachsen Ansprechpersonen für die Lehrer, die zur Verfügung stehen, wenn Lehrer Fragen haben. Es ist doch jetzt aber ein Klassenzimmer, da ist es doch gar nicht strafbar, das Kind ist doch noch gar nicht 14, da ist es doch nicht strafmündig, brauche ich doch nicht zur Anzeige bringen und so weiter. Diese Fragen, die können wir lösen.
5: Für die mehr als 270.000 Beschäftigten im Einzelhandel in Sachsen, Sachsen-Anhalt und Thüringen gehen heute die Tarifverhandlungen weiter. Die Gewerkschaft Verdi fordert 222 Euro mehr im Monat. Azubis sollen 150 Euro zusätzlich bekommen. Die Gewerkschaft begründet das vor allem mit gestiegenen Lebenshaltungskosten. In den USA hat ein weiterer Prozess gegen Meta begonnen. Mehrere Bundesstaaten werfen dem Facebook-Mutterkonzern vor, Kinder und Jugendliche abhängig zu machen. Sie fordern, dass Funktionen wie das Endlosscrollen abgestellt werden. Meta droht eine hohe Milliardenstrafe. Familien in Sachsen kommen jetzt leichter ans Eigenheim. Der Freistaat senkt ab heute die Zinsen für Förderdarlehen um einen halben Prozentpunkt. Solche Kredite bekommen Familien bis zu einem bestimmten Einkommen bei der Sächsischen Aufbaubank. Die genaue Zinshöhe hängt vom Einzelfall ab. Bayern-Star Jamal Musiala ist zum zweiten Mal innerhalb weniger Tage auf dem Platz zusammengebrochen. Auf Instagram hat er sich inzwischen zu seinem Gesundheitszustand geäußert. Er spricht von neurologischen Problemen. Mehr von Tim Ritzrup.
7: Die äußern sich in kurzen Aussetzern inklusive Bewusstlosigkeit. Das Ganze würde scary wirken, sei aber harmlos, schreibt Musiala. Ihm gehe es gut, er sei in bester Behandlung, seine Fans müssten sich keine Sorgen machen. Der 23-Jährige war am Samstag im Testspiel gegen Leipzig und gestern gegen Heidenheim jeweils nach wenigen Minuten auf dem Platz plötzlich zusammengesackt.
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8: Ja, draußen ist es hell geworden und was sehen wir? Viele, viele Wolken. Bei euch in Annaberg-Buchholz und auch rund um Chemnitz, da guckt so ein bisschen die Sonne durch. Ansonsten ist es aktuell bewölkt hier und da kommen auch ein paar Regenschauer runter. Und genauso bleibt das Wetter heute. Wechselhaft Sonne, Wolken, Regen, stellenweise vielleicht auch mal ein Gewitter möglich. Das alles bei maximal 24 Grad. Wir schauen schon mal auf den Donnerstag. Da startet der Tag auch erstmal mit ein bisschen Regen. Danach drückt sich immer mehr die Sonne durch. Es wird wärmer mit bis zu 27 Grad.
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9: A4 Dresden Richtung Chemnitz zwischen Hermsdorf und Dreieck Dresden Nord, Plastetal. Und geblitzt wird auf der B95 Grenzübergang Oberwiesenthal Richtung Chemnitz zwischen Ehrenfriedersdorf und Thun. Schöneck im Vogtland, Mangelsdorfstraße an der Schule beidseitig. Und den Blitzer von Ines haben wir noch.
10: Zwischen Rieser und Oschat am Abzweig ganze Streppen in der 50er-Zone.
9: Wenn ihr was zum Ergänzen habt, Staus oder Blitzer, ruft einfach kurz durch, kostenfrei unter 0800 023 4x4.
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9: So, jetzt ist es um 7. Guten Morgen.
8: Guten Morgen.
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8: Ja, und der morgendliche Blick in den Spiegel verrät, so eine Stunde eher ins Bett gehen, wäre vielleicht auch mal wieder eine gute Idee.

0: Guten Morgen, es ist kurz nach sieben. Hier ist Radio PSR. Das sächsische Dorf Schmilka ist nominiert für den Titel Schönstes Dorf Deutschlands. Ende September wird der Titel die Auszeichnung verliehen. Schmilka hat eigentlich ganz gute Chancen, weil Schmilka war ja auch schon mal Schönstes Dorf Sachsens. Wir drücken natürlich die Daumen, aber bei uns in Sachsen gibt es doch so viele schöne Dörfer. Lasst uns doch mal heute Morgen die Dörfer hochleben. Was macht euer Dorf zum Schönsten der Welt sozusagen? Mirko, guten Morgen.
1: Linda liegt nicht weit von Freiberg entfernt oder gehört zu Brand-Erbelsdorf. Zwei Besonderheiten gibt es. Wir haben mehr Sportmitglieder in unserem Verein, als wir Einwohner haben. Wir sind so attraktiv für die umliegenden Orte, dass die halt sagen, na, wir gehen nach Linda. Wir machen Fußball, Volleyball, wir haben eine neue Kegelbahn gebaut, wir haben eine Gruppe mit Laufrad-Ski und eine ganz starke Kindergruppe, also mit so täglicher Bewegung, und da haben wir mittlerweile fast 70 Kinder.
2: Wahnsinn, also Linda ist sportlich unterwegs.
0: Ja. Linda ist das Sportdorf in Sachsen.
2: Absolut. Was macht denn euer Dorf zum schönsten Dorf der Welt? Schickt mal eine WhatsApp-Sprachnachricht oder anrufen 0341 3937 6000, und egal, ob ihr ein Dörfler seid oder ein Städter, jetzt geht's ab auf Arbeit und wir begleiten euch, und das mit einem der besten Hits von heute bei Radio PSR von Taylor Swift, Opalite.

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0: Morgen. Radio PSR ist hier jetzt mit einem kleinen Leitfaden für alle, die einen neuen Job suchen.
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2: Für alle, die einen sehr schlechten Job suchen, ein Unternehmen, bei dem du nie Feierabend machen kannst, schreibt in die Stellenausschreibung:
3: flexible Arbeitszeiten und hohe Eigenverantwortung.
2: Wenn der Saftladen dir sagen will, dass das Gehalt miserabel ist:
3: es gibt jede Woche einen Obstkorb fürs ganze Team.
2: Wir haben viel zu wenig Personal und du wirst von Tag 1 an allein gelassen, heißt:
3: wir haben schlanke Strukturen und geben dir viel Gestaltungsspielraum.
2: Und wenn sie dir sagen wollen, dass du an dem Job komplett zerbrechen wirst, heißt das:
3: persönliche Weiterentwicklung.
2: Klingt doch sympathisch. Und dann noch die Info, dass es die Firma in einem Jahr sowieso nicht mehr gibt.
3: Wir befinden uns in einer spannenden Wachstumsphase.
2: Viel Erfolg.
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0: So, also wir hoffen an dieser Stelle, ihr habt zu dem Job ja gesagt, der euch erfüllt, der euch Spaß macht. Und selbst wenn ihr dran zweifelt, ich sage euch eins:
4: du bist gut.

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1: Außerdem haben wir einen richtigen Klugscheißer hier gleich in der Playlist. Teddy Swims mit Mr. Know-It-All ist hier gleich für euch. Das ist einer der besten Hits von heute. Und ein großer Hit aus dem Jahr 2020. Nia, Some Say, was Leichtes, läuft hier ab 7:30.
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6: Kurz vor 7:30. Ich bin Harjo Wilken. Schönen guten Morgen. Die Landesregierung will mehr gegen Extremismus an sächsischen Schulen tun. Gemeinschaftskunde soll an der Oberschule künftig bis zur 10. Klasse Pflicht sein. Für Lehrer sind mehr Fortbildungen und Ansprechpartner geplant. Allein die rechtsextremen Vorfälle haben sich seit 2019 mehr als verdoppelt. Innenminister Schuster mit einigen Beispielen.
7: Schüler bemalt Federtasche mit Hakenkreuzen, 88 SS-Runen. Der Schüler zeigt während des Unterrichts bestimmte Zeichen. Der Schüler veröffentlicht auf einem Instagram-Account ein Foto, das ihn und Mitschüler auch in einer eindeutigen Pose zeigt. Das alles kriegen Lehrer natürlich mit, das kriegen Mitschüler mit und das kriegen Eltern mit.
6: Der Pflegebereich in Sachsen steht vor großen Herausforderungen. Die Regierung macht das heute Abend zum Thema bei ihrem Sommerfest in Leipzig. Um die 800 Gäste werden in der Kongresshalle am Zoo erwartet. Darunter auch hunderte Pflegekräfte aus ganz Sachsen. Ministerpräsident Michael Kretschmer.
8: Wir haben Menschen eingeladen, die tagtäglich in der Pflege arbeiten. Pflegeheim, im Krankenhaus, aber auch in der Kinderpflege beispielsweise oder beim Rettungsdienst. Diese Frauen und Männer leisten jeden Tag Großartiges. Und oft wachsen sie über sich hinaus.
6: In Dresden rückt die Entscheidung über die neue Carola-Brücke näher. Jetzt hat sich auch das Begleitgremium für einen der 4 Entwürfe entschieden. Es favorisiert den gleichen Entwurf wie das Expertengremium. Beim Bürgervotum hatte sich eine andere Variante durchgesetzt. Alle 3 Empfehlungen sind nicht bindend. Die Entscheidung, welche Brücke gebaut werden soll, trifft der Stadtrat in gut 2 Wochen. Mieter sollen es künftig leichter haben, ihre Wohnungen mit Klimaanlagen oder Sonnenblenden auszustatten. Das hat Bundesjustizministerin Hubig der Rheinischen Post gesagt. Sie will dazu das Mietrecht ändern. Denn heute sind solche baulichen Veränderungen oft kompliziert. Hubig will klare Regeln für Mieter und Vermieter schaffen, sagt sie. Die neue Jugendherberge in Markkleeberg kann öffnen. Der Gebäudekomplex wird heute übergeben. Die Gäste finden hier mehr als 170 Betten in fast 60 Zimmern. Außerdem eine Cafeteria mit Terrasse mit Seeblick. Der Markkleeberger See, der Kanu und der Kletterpark sind gleich nebenan. 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
1: Ja, das ist heute wechselnd bewölkt. Da sind viele Wolken unterwegs. Zwischendurch guckt ein bisschen die Sonne raus. Gerade bei euch rund um Döbeln ist er am Start, aber auch ein bisschen im Erzgebirge. Zwischendurch kommt immer mal wieder etwas Regen runter. Stellenweise kann es heute auch mal örtlich gewittern. Also ihr merkt schon, heute ist alles dabei und das bei maximal 24 Grad. Morgen der Donnerstag auch ein bisschen Regen erstmal. Danach drückt sich immer mehr die Sonne raus. Die gewinnt dann auch die Oberhand. Das alles morgen bei maximal 27 Grad.
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0: A17 Prag Richtung Dresden zwischen Baretal und Pirna, da liegen Reifenteile. Und im Kreis Bautzen hat es auf der Kreckwitzer Straße Höhe des Abzweigs nach Bautzen einen Unfall gegeben, und zwar im Kreuzungsbereich. Die neuesten Blitzer für Sachsen stehen in Limbach-Oberfrohna auf der Großsporthalle. Beziehungsweise nicht auf der Halle, sondern an der Halle. Obendrauf macht's nicht so viel Sinn. Schöneck im Vogtland stehen sie. Mangelsdorfstraße beidseitig. Und auf der B95 Grenzübergang über Wiesenthal Richtung Chemnitz zwischen Ehrenfriedersdorf und Thum. Wenn ihr auch noch was gesehen habt, Staus, Blitzer auf Turnhallen, auf Großhallen, Dinge, die nicht auf die Straße gehören, dann ruft ihr einfach kurz durch, kostenfrei, unter 0800 023 4x4.
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0: Um gleich ab 8, guten Morgen.
9: Moin Rocky, moin Mandy. Hier ist der Jörg, der Taxifahrer. Und ich habe den besten Job der Welt. Super.
0: Sehr schön.
1: Ja, ich wollte ja früher auch Taxifahrer werden, aber hat ja nicht geklappt.
0: Also mit dir wäre ich gerne mal mit dir fahren.
1: Ja.
0: Mit dir hätte ich auch gerne verhandelt. Ja, wenn du zu mir gesagt hättest, Herr Rockenberg, das macht 13 Euro, dann hätte ich gesagt, ich habe nur 10, können Sie mich ein Stück zurückfahren?
1: Ich glaube, ich hätte es auch noch gemacht.

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1: Es ist völlig wurscht, wie alt ihr seid. 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Bewerbt euch und sichert euch die Chance auf euren Startplatz. 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Schönen guten Morgen.
3: Guten Morgen, ihr zwei.
2: Guten Morgen.
1: Du willst mit in den großen Ring steigen?
3: Auf jeden Fall, weil wir gerne zu Hause immer um alle Aufgaben spielen und ich auch meistens gewinne.
1: Um welche Aufgaben spielt ihr denn zu Hause?
3: Oh, um alles, was andere nie machen wollen. Wie Müll wegschaffen, die Tiere versorgen.
2: Wir haben ja gestern, Rocky und ich, wir waren gestern zusammen Mittagessen. Und weißt du, wir haben auch Schnick, Schnack, Schnuck gespielt, weil niemand von uns beiden bezahlen wollte.
3: Ja, genau. So kann man das auch machen.
2: Ja, ich habe verloren.
1: Ja, Daniel, dann sagen wir herzlichen Glückwunsch. Hier ist dein Startplatz.
3: Oh, vielen, vielen Dank. Da freuen wir uns richtig sehr drüber.
1: Ganz wichtig ist, jeder Teilnehmer hat ja dann einen Kampfnamen, den er sich überlegen soll, plus Einlaufmusik. Also wir machen da wirklich ein großes Happening draus. Hast du schon einen Kampfnamen?
3: Ich würde jetzt zum Beispiel sagen, die starke Hand.
1: Die starke Hand? Und mit welcher Musik will die starke Hand einlaufen?
3: Ich würde gern mit Unheilig einlaufen, geboren um zu leben.
1: Müsste man umtexten, geboren um zu spielen.
2: Nein, ja. Geboren um zu gewinnen.
1: Ja.
2: So.
1: Also, wir freuen uns auf dich. Vergiss nicht, 13. September, Stromberg Dresden.
3: So machen wir das.
2: So, und wir haben noch weitere Startplätze zu vergeben. Also, wenn ihr Bock habt, meldet euch an auf radio-psr.de. Macht euch auch schon mal Gedanken über euren Kampfnamen und eure Einlaufmusik. Den nächsten Startplatz verschenkt man morgen wieder 7:55.
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0: Guten Morgen am Mittwoch, 7.42 Uhr, kurz vor 7:45 Uhr. Hier ist die Radio PSR Morning Show.
1: Und da ist heute wieder alles dabei. Viele Wolken, bisschen Sonne, etwas Regen hier und da. Stellenweise später auch mal ein Gewitterchen bei maximal 24 Grad.
0: Das sächsische Dorf Schmilka ist nominiert für den Titel Schönstes Dorf Deutschlands. Da drücken wir natürlich die Daumen, aber wir feiern heute Morgen alle Dörfer, weil wir doch so viele schöne kleine Orte in Sachsen haben. Die Ina kennt auch ein Dorf. Guten Morgen.
2: Hallo, guten Morgen. Also ich habe das schönste Kaff und das heißt Adelwitz. Das liegt ein Stückchen weiter weg von Torgau. Das hat ein verschlafenes kleines Schloss und es sind ganz, ganz, ganz liebe Menschen dort. Und ganz viele Pferde und man hört früh und abends Vögel und Tiere und es ist einfach das schönste, kleinste Kaff.
1: Das klingt ein bisschen wie nach Urlaub.
0: Was macht denn euer Dorf zum schönsten Dorf der Welt? Schickt uns eine WhatsApp-Sprachnachricht unter 0341 39 37 6000 oder ruft einfach durch. Wir sind ja da.

0: Am besten gefällt mir an der Morning Show, dass die sehr spontan ist, sehr gute Musik hat. Man hört einfach zu und vergisst die Zeit dabei.
1: Mandy, ich weiß, du bist spontan, aber bitte mach's nicht. Yeah.

0: 7.55 Uhr, guten Morgen am Mittwoch. Ihr hört Radio PSR, die Morning Show. Und der Zoo Leipzig beherbergt endlich wieder Pinguine. Anfang September eröffnet da die neue Themenwelt Feuerland. Da wurde ja 5 Jahre daran gebaut und die ersten Tiere, die sind bereits schon eingezogen. 9 Robben und 40 Humboldt-Pinguine, die aktuell hinter den Kulissen sich aneinander gewöhnen.
1: Ja, ich gewöhne mich gerade auch hinter den Kulissen schon mal mit Jennifer Lopez aneinander und David Guetta. Wir warten nämlich alle nur noch auf den großen Auftritt in der nächsten halben Stunde mit einem der besten Hits von heute. Save Me Tonight.
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8: Kurz vor 8. Ich bin Hajo Wilken. Schönen guten Morgen. Sachsen reagiert auf den zunehmenden Extremismus an Schulen. Dazu soll es mehr Fortbildungen und Ansprechpartner für Lehrer geben oder auch Unterricht mit Staatsanwälten. Die Zahl der rechtsextremen Vorfälle hat sich seit 2019 mehr als verdoppelt. Die wohl größte Veränderung ist beim Fach Gemeinschaftskunde geplant. Kultusminister Konrad Clemens.
9: Wir schlagen vor, dieses zu einem Pflichtfach zu machen, dass man politische Bildung, Gemeinschaftskunde nicht mehr an der Oberschule in der 10. Klasse abwählen kann.
8: Für die mehr als 270.000 Beschäftigten im Einzelhandel in Sachsen, Sachsen-Anhalt und Thüringen gehen heute die Tarifverhandlungen weiter. Die Gewerkschaft Verdi fordert 222 Euro mehr im Monat. Azubis sollen 150 Euro zusätzlich bekommen. Die Gewerkschaft begründet das vor allem mit gestiegenen Lebenshaltungskosten. In den USA hat der Prozess um Social-Media-Sucht gegen den Facebook-Mutterkonzern Meta begonnen. Zum Start hat die Staatsanwaltschaft schwere Vorwürfe erhoben. Mehr von Tim Britztrup.
10: Meta habe Kinder und Jugendliche abhängig gemacht und die Öffentlichkeit in die Irre geführt, hieß es im Eröffnungsplädoyer. Der Konzern habe gewusst, wie schädlich seine Produkte seien, der Profit sei aber vorgegangen. Das Online-Imperium von Mark Zuckerberg weist die Vorwürfe zurück. Mit einem Urteil wird Anfang Oktober gerechnet. Meta droht eine massive Geldstrafe von rund 200 Milliarden Dollar. Die klagenden Bundesstaaten fordern außerdem weitreichende Beschränkungen für Facebook und Insta.
8: Familien in Sachsen kommen jetzt leichter ans Eigenheim. Der Freistaat senkt ab heute die Zinsen für Förderdarlehen um 0,5 Prozentpunkt. Solche Kredite bekommen Familien bis zu einem bestimmten Einkommen bei der Sächsischen Aufbaubank. Die genaue Zinshöhe hängt vom Einzelfall ab. Erneuter Schreckmoment um Bayern-Star Jamal Musiala. Beim Testspiel gegen Heidenheim ist er wieder zusammengebrochen. Musiala spricht bei Instagram von neurologischen Problemen mit kurzen Phasen der Abwesenheit. Das ist gut behandelbar, so der 23-Jährige. Bereits am Samstag war er beim Spiel gegen Leipzig nach wenigen Minuten auf dem Platz zusammengesackt. 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
0: Ja, da sind immer noch einige Wolken unterwegs. Bei euch in Freiberg, rund um Döbeln, aber auch in Olbernhaut, da guckt so ein bisschen die Sonne raus. Ihr seid aber auch die Einzigen. Ansonsten viele Wolken, etwas Regen, der heute tagsüber immer mal wieder einsetzt. Hier und da kann es heute auch mal ein Gewitter geben und das alles bei maximal 24 Grad. Morgen der Donnerstag auch mit ein bisschen mehr Regen. Danach drückt sich immer mehr die Sonne durch. Es wird sommerlich warm mit bis zu 27 Grad.
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1: A17 Prag Richtung Dresden zwischen Baretal und Pirna liegen immer noch Reifenteile. Im Kreis Bautzen hat es auf der Kreckwitzer Straße Höhe des Abzweig nach Bautzen einen Unfall im Kreuzungsbereich gegeben. Geblitzt wird in Limbach-Oberfrohna an der Großsporthalle, Schöneck im Vogtland, Mangelsdorfstraße beidseitig und immer noch auf der B95 Grenzübergang Oberwiesenthal Richtung Chemnitz zwischen Ehrenfriedersdorf und Thum. Und wenn ihr was zum Ergänzen habt an Staus oder Blitzern, sagt gerne kurz Bescheid unter 0800 023 4x4. Gute Fahrt.
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1: Am Mittwoch um 8. Guten Morgen.
0: Guten Morgen.
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0: Und damit ganz liebe Grüße zu euch auf Arbeit. In den Läden werden die Regale gefüllt, die LKW-Fahrer füllen Transporter, damit es dann auch losgehen kann. Und hier gibt es jetzt eine Aufbruchshymne für euch von Kygo, Save My Love. Das ist einer der besten Hits von heute.

0: Es ist kurz nach acht. Schönen guten Morgen. Hier ist die Radio PSR Morning Show. Wo ist denn der Sommer hin? Ich meine, es ist morgens länger dunkel, abends wird es früher dunkel. Ist natürlich jetzt auch etwas kühler geworden, nass und so weiter. War es das jetzt mit dem großen Sommer?
1: Also wir sagen mal so, wer auf die große nächste Hitzewelle wartet, der muss sich gedulden. Weil nach aktuellem Stand deutet nichts darauf hin, dass wir hier im August nochmal 30 Grad und mehr bekommen. Dazu muss man jetzt aber auch mal sagen, also das Wetter, was wir aktuell geboten kriegen, was sich für Rocky ein bisschen kühler anfühlt, das ist ein typischer deutscher Sommer. Wir haben uns halt an die Hitze in den letzten Wochen gewöhnt. Also das, was aktuell da ist, das ist normal und so wird der August auch, wie es aussieht, bleiben. Heißt aber nicht, dass der September nicht vielleicht doch nochmal ein, zwei Tage für uns bereithält mit 30 Grad und mehr. Und allein wenn wir mal auf morgen schauen, okay, da startet der Tag auch vereinzelt mit Regen, aber dann werden es auch wieder 27 Grad und viel Sonne und das ist doch schön.
0: Da hast du recht, aber dass es jetzt erstmal ein bisschen kühler ist und nass von oben kommt, das tut Flora und Fauna gut. Für die Pegelstände ist es auch nicht schlecht und unsere Landwirte freut sich ja sowieso. 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

0: Uhr. Guten Morgen, hier ist Radio PSR am Mittwoch.
1: Ja, das Wetter heute etwas wechselhafter. Viele Wolken, bisschen Sonne, etwas Regen, aber es wird trotzdem warm heute Nachmittag mit bis zu 24 Grad. Also Rocky, da kannst du deinen Pullover auch wieder ausziehen.
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0: 8.24 Uhr, guten Morgen, hier ist Radio PSR. In den Büros werden die Laptops aufgeklappt, in den großen Werkhallen laufen die Stanzen, bei uns die besten Hits von heute.
1: Ja, da haben wir gleich ganz, ganz, ganz frische Musik und zwar aus Israel. Drei Jungs, Tampa City nennen sie sich, haben eine ganz kraftvolle Nummer rausgebracht, Self-Aware, hören wir gleich. Und der Radio PSR Überraschungshit ist auch am Start. Von einem Mann, der als Kind Feuerwehrmann werden wollte.
2: Ah, Shaggy. Ja, ja, ja.
1: Ja, und jetzt kennt man ihn als Mr. Lava-Lava.
2: Mr. Lava-Lava.
1: Ja, brennt ihr gleich selber mal bei uns die Playlist ab. Macht er hier um 10 vor 9.
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11: Kurz vor 8:30. Ich bin Hajo Wilken. Schönen guten Morgen. Die Pflege in Sachsen, die steht heute im Mittelpunkt beim Sommerfest der Landesregierung. Sie hat dazu allein rund 300 Pflegekräfte aus ganz Sachsen in die Kongresshalle am Zoo Leipzig eingeladen. Ministerpräsident Michael Kretschmer.
12: Wir wollen diesen wichtigen Beruf in den Mittelpunkt dieses Abends setzen und auch darüber sprechen, was es braucht, dass gute Pflege im Freistaat Sachsen möglich ist. Was können wir besser machen? Was passiert in der Zukunft? Was können wir tun, dass junge Leute sich für diesen wichtigen Beruf mit Menschen auch in Zukunft entscheiden?
11: An Sachsens Schulen häufen sich extremistische Vorfälle wie Schmierereien, Hitlergrüße oder fragwürdige Social-Media-Posts. Mit einem neuen Aktionsplan will die Regierung nun gegensteuern. Sie plant mehr Fortbildungen und Anlaufstellen für Lehrer. Gemeinschaftskunde soll an der Oberschule bis zur 10. Klasse Pflicht werden. Innenminister Schuster will auch Infoangebote für die Eltern schaffen.
13: Um ihnen überhaupt einmal die Themen näher zu bringen. Ich bin mir nicht sicher, ob wirklich alle Eltern wissen, was bedeutet eigentlich welches Zeichen auf dem Federmäppchen meines Sohnes oder meiner Tochter. Was ist eigentlich strafbar und was nicht? Wir werden jedenfalls versuchen, Fläche zu machen und die Eltern anzusprechen.
11: Nach zwei Vorfällen am Münchner Flughafen ermittelt die Bundesstelle für Flugunfalluntersuchung. Gestern setzte eine Maschine schon vor der Landebahn auf. Am Samstag hatte ein Jet zu spät abgehoben und die Beleuchtung beschädigt. Verletzt wurde niemand. In beiden Fällen wurden jetzt die Flugschreiber sichergestellt. Die neue Jugendherberge in Markkleeberg kann öffnen. Der Gebäudekomplex wird heute übergeben. Die Gäste finden hier mehr als 170 Betten in fast 60 Zimmern. Außerdem eine Cafeteria mit Terrasse mit Seeblick. Der Markkleeberger See, der Kanu und der Kletterpark sind gleich nebenan. In Dresden rückt die Entscheidung über die neue Carola-Brücke näher. Jetzt hat sich auch das Begleitgremium für einen der vier Entwürfe entschieden. Es favorisiert den gleichen Entwurf wie das Expertengremium. Beim Bürgervotum hatte sich eine andere Variante durchgesetzt. Alle drei Empfehlungen sind nicht bindend. Die Entscheidung, welche Brücke gebaut werden soll, trifft der Stadtrat in gut zwei Wochen. 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Neue Nachrichten wieder in einer halben Stunde.
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1: Ja, und da sind heute wirklich viele, viele Wolken unterwegs. Die bleiben heute auch bei uns ab und zu guckt auch mal ein bisschen die Sonne raus. Es gibt immer wieder Regen, der vereinzelt einsetzt hier und da kann es heute auch mal ein Gewitterchen geben. Das alles bei maximal 24 Grad. Morgen, der Donnerstag, sieht schon deutlich schöner aus. Auch da ist es erstmal bewölkt. Auch da kommt ein bisschen Regen runter. Aber im Laufe des Tages drückt sich immer mehr die Sonne durch und das bei maximal 27 Grad.
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0: Es ist ruhig heute Morgen. Im Kreis Bautzen allerdings, da hat es auf der Kreckwitzer Straße Höhe Abzweig nach Bautzen einen Unfall im Kreuzungsbereich gegeben. Und die neuesten Blitzer für Sachsen steht jetzt auf der A4 Chemnitz Richtung Dresden, kurz vor der Abfahrt Chemnitz Mitte in der Baustelle. Limbach-Oberfrohna an der Großsporthalle, Schöneck im Vogtland, Mangelsdorfstraße beidseitig und in Dresden Georg-Palitz-Straße beidseitig. Wenn ihr auch was habt an Staus oder Blitzern, sagt kurz Bescheid, kostenfrei unter 0800 023 4x4.
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0: Es ist 8:30. Schönen guten Morgen zusammen.
1: Guten Morgen.
0: So, wir gehen jetzt gleich mit dem Kollegen Jan Zerbst zum Arzt. Wir alle wissen, also so ein Arztbesuch ist ja selten angenehm. Erst recht, wenn der Arzt dann nicht so richtig gut kommuniziert. Du kennst ja dieses medizinische Gemurmel. Nur so, oh, das sind sie auch nicht. Also nie, Was das aber letzten Endes bedeutet und was dann am Ende als Ergebnis bei rauskommt, das hört er dann gleich in 5 Minuten in unserer Alltagskomödie.

0: Morgen, es ist kurz nach 8:30. Hier sind Rocky und Mandy mit vielen Grüßen in die Wartezimmer.
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2: Es gibt ja diese Geräusche, die ein Arzt ausstößt, die wir aber nicht hören wollen, während er uns gerade abhört oder sich stumm unsere Röntgenbilder anschaut. Sowas wie...
3: Oh, uiuiui.
2: Wir warten mit Flaumgefühl ab, denn die Untersuchung geht ja weiter und der Arzt beginnt so zu murmeln.
3: Oh, das sieht aber... Was ist denn das hier? Habe ich ja noch nie gesehen.
2: Und du wirst nervös und denkst dir, was ist denn nun? Und dann wird noch eine Kollegin hinzugezogen und der Arzt tuschelt so mit ihr.
3: Hier, schau mal, im OP mal. Das ist riskant, eine Amputation.
2: Und schließlich, wenn du schon schwitzt und zitterst, spricht er doch noch mit dir und teilt dir seine finale Diagnose mit. Und die lautet dann meistens...
3: Ist alles soweit in Ordnung.
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0: So, und wir feiern ja heute Morgen unsere schönen Dörfer in Sachsen und gleich meldet sich der vermeintliche Nachbar von Mandy aus dem Dorf, in dem sie groß geworden ist. Was der da aus dem Nähkästchen plaudert, hört er gleich in 6 Minuten.

0: Wir Mittwoch, es ist 8:45 Uhr, hier ist die Radio PSR Morning Show und wir feiern heute Morgen so ein bisschen unsere schönen Dörfer. Was macht euer Dorf zum schönsten Dorf der Welt? Der Thomas hätte da auch einen kleinen Beitrag zu leisten. Guten Morgen.
1: Hallo, Hallöchen. Ich habe gehört, meine Frau sagte, die Mandy wäre in Ostrau geboren.
2: Naja. Da gibt es kein Krankenhaus, ich war auch keine Hausgeburt. Aber
1: ja.
2: Aber ich komme daher,
1: Weil der Thomas hat 14 Jahre in Ostrau gewohnt.
2: Du auch?
1: Ja, ich habe von 1960-74 in Ostrau gewohnt.
2: Ach so, da haben wir uns knapp verpasst, Thomas.
1: Ja, knapp verpasst, genau.
0: Mich interessiert aber eine Frage, Thomas. Hast du am Feuerlöschteich in Ostrau dasselbe gemacht wie Mandy? Mandy hat dort das erste Mal geknutscht.
2: Am Biotop, ja.
1: Ach so, nee, das war im Schulgarten, wo wir das erste Mal geknutscht haben in meinem Alter.
0: Gut, dann haben wir das jetzt geklärt.
1: Ja, jetzt wohne ich ja in Kalkreuth. Und Kalkreuth ist auch ein schönes Dorf. Wir sind 801 Jahre alt. Wir haben Kulturverein und Heimatverein hier und einen Sportverein und es geht voll ab. Am Samstag zum Beispiel hat der Kulturverein im Autohaus Wachtel ein Freilichtkino.
2: Ja, cool. Was wird gezeigt?
1: Oh, das ist geheim. Das kommt erst kurz vorher, wird das bekannt gegeben. Für jung und alt ist es.
2: Pass auf, ich gebe eine Wette ab.
0: Nee, das ist wahrscheinlich jetzt irgendwie das Ende. Pass auf, wir zeigen einfach Titanic. Weißt du,
2: nein, für Jung und Alt, da läuft ganz bestimmt Dirty Dancing. Wirst du sehen.
1: Und das ist mir schön.
0: Ich tippe auf die Minions.
1: Oh ja, ist gut. Minions ist gut.
0: Halt uns auf dem Laufenden. Alles Sag klar. Bescheid, was es geworden ist. Rufst du dann nächste Woche nochmal an, Thomas.
1: Mach ich, ja. Alles klar. Bis dahin, gute Zeit. Mama.

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1: Das ist unser ganz spezieller Hit am Ende der Stunde, der besonders viel Spaß macht beim Hören. Und da kommt jetzt der gute Laune-Papst aus Jamaika. Er nennt sich auch
2: Mr. Lover Lover.
1: Ja. Und um den Lover geht's jetzt auch in seinem Hit It Wasn't Me. Was sagt man, wenn man beim Fremdgehen erwischt wird?
3: Ich war es nicht.
1: It Wasn't Me. Hier ist Shaggy.
4: Ah, Shaggy. Ja, ja, ja.

0: Das ist eine der Nummern, die ihm zu Recht den Titel Gute Laune Papst aus Jamaika eingebracht haben. Shaggy, It Wasn't Me, der Radio PSR Überraschungshit in dieser Stunde. Und den nächsten gibt es dann um 10 vor 10.
1: Ja, und so viel sei schon mal verraten. Er ist aus dem Jahr 96 und kommt komplett ohne Text aus.
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10: Kurz vor 9. Ich bin Hajo Wilken. Schönen guten Morgen. Heute gehen die Tarifverhandlungen für den Einzelhandel in Sachsen, Sachsen-Anhalt und Thüringen weiter. Die Gewerkschaft Verdi fordert spürbar mehr Geld für die Beschäftigten. Isabel Sperlich berichtet.
11: Ja, für die rund 270.000 Beschäftigten im mitteldeutschen Einzelhandel sollen es am Ende im Monat rund 220 Euro mehr sein. Azubis sollen monatlich 150 Euro obendrauf bekommen. Verdi verweist auf hohe Kosten für Miete, Energie und Lebensmittel. Besonders Beschäftigte mit niedrigen und mittleren Einkommen sollen davon profitieren. Die Arbeitgeber haben bisher deutlich niedrigere Lohnerhöhungen in zwei Schritten angeboten.
10: Der Pflegebereich in Sachsen steht vor großen Herausforderungen. Die Regierung macht das heute zum Kernthema bei ihrem Sommerfest in Leipzig. Um die 300 Pflegekräfte aus ganz Sachsen werden in der Kongresshalle am Zoo erwartet. Sie kommen etwa aus Heimen, Krankenhäusern oder Kinderpflegeeinrichtungen und sollen berichten, was sie sich für die Zukunft der Pflege wünschen. In den USA hat ein weiterer Prozess gegen Meta begonnen. Mehrere Bundesstaaten werfen dem Facebook-Mutterkonzern vor, Kinder und Jugendliche abhängig zu machen. Sie fordern, dass Funktionen wie das Endlosscrollen abgestellt werden. Meta droht eine hohe Milliardenstrafe. Die Bauarbeiten auf der B87 in Taucha sind weitgehend erledigt. Ab heute Nachmittag kann der Verkehr hier wieder rollen. Seit Anfang Juli war eine Kreuzung komplett erneuert worden. Eine neue Induktionsschleife steuert nun die Ampeln. Die 500.000 Euro für die Arbeiten kamen vom Bund. Bayern-Star Jamal Musiala ist zum zweiten Mal innerhalb weniger Tage auf dem Platz zusammengebrochen. Auf Instagram hat er sich inzwischen zu seinem Gesundheitszustand geäußert. Er spricht von neurologischen Problemen. Mehr von Tim Ritzrup.
12: Die äußern sich in kurzen Aussetzern inklusive Bewusstlosigkeit. Das Ganze würde scary wirken, sei aber harmlos, schreibt Musiala. Ihm gehe es gut, er sei in bester Behandlung, seine Fans müssten sich keine Sorgen machen. Der 23-Jährige war am Samstag im Testspiel gegen Leipzig und gestern gegen Heidenheim jeweils nach wenigen Minuten auf dem Platz plötzlich zusammengesackt.
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0: So, gucken wir mal auf die Straßen. Aktuell hat sich einiges verändert. Zum Beispiel die A17 Dresden Richtung Prag in der Auffahrt Pirna. Da steht ein kaputter Laster auf dem Beschleunigungsstreifen. In Glashütte ist die Altenberger Straße in beiden Richtungen gesperrt. Im Kreis Bautzen hat es immer noch auf der Kreckwitzer Straße Höhe Abzweig nach Bautzen ja diesen Unfall gegeben. Da klemmt es noch im Kreuzungsbereich. Und geblitzt wird jetzt ganz frisch neben der A4 Chemnitz Richtung Dresden, kurz vor Abfahrt Chemnitz Mitte in der Baustelle. Auch in Dresden, Georg-Palitz-Straße beidseitig, Erdmannsdorf, Chemnitzer Straße Richtung Chemnitz und B6 Oschatz Richtung Meißen in Höhe des Abzweig nach Reppen. Wenn ihr auch noch was habt für uns, Staus oder Blitzer, ruft da einfach kurz durch, kostenfrei unter 0800 023 4x4. So, gibt es noch zwei Takte zum Wetter, weil der Computer war schneller als wir.
1: Ja, es ist auf jeden Fall heute gut bewölkt, immer wieder Regen, der einsetzt, ein bisschen Sonne ist auch dabei und das heute alles bei maximal 24 Grad.
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0: Gleich um 9 Uhr, guten Morgen.
1: Guten Morgen.
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1: Ja, jetzt kommt ein Song. Ich finde, der ist perfekt, wenn man jetzt im Auto sitzt, Fenster runter, sodass die Haare wedeln im Wind und dabei einfach gute Laune haben. Mit Lost Frequencies, Reality.

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0: 9.26 Uhr genau, Radio PSR, die Morningshow ist bei euch und der Zoo Leipzig beherbergt endlich wieder Pinguine. Anfang September eröffnet die neue Themenwelt Feuerland, haben sie ja 5 Jahre lang dran gebaut und die ersten Tiere sind bereits eingezogen, 9 Robben und 40 Humboldt-Pinguine, die werden gerade hinter den Kulissen aneinander gewöhnt. Unter anderem dabei Paula, ein Paul und eine Jutta.
1: So. Süß, ne? Und hinter den Kulissen macht sich auch schon mal unser Radio PSR Überraschungshit fertig. Der kommt ja immer am Ende der Stunde und es ist diesmal ein Hit aus den 90ern, der völlig ohne Text auskommt. Welcher das ist, hört er gleich um 10 vor 10.
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8: Ja, ist aktuell eigentlich relativ entspannt. Okay, wir haben viele Wolken, die sind hier unterwegs. Ab und zu guckt ein bisschen die Sonne durch. Hier und da fällt ein klein wenig Regen. Genauso wie es jetzt ist, soll es heute bleiben. Vielleicht kommt auch vereinzelt noch ein kurzes Gewitter dazu. Das alles heute bei maximal 24 Grad. Morgen, der Donnerstag, sieht dann schon deutlich besser aus. Am Morgen dann auch nochmal viele Wolken und Regen. Die verziehen sich dann aber schnell. Dann hat die Sonne die Oberhand und das morgen bei 27 Grad.
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9: A4 Chemnitz Richtung Dresden zwischen Berbersdorf und Siebenlehn, da ist ein Laster liegen geblieben, Reifenteile liegen dort auf allen Spuren. A17 Dresden Richtung Prag in der Auffahrt Pirna, auch hier kaputter Laster auf dem Beschleunigungsstreifen. A72 Zwicke Richtung Plauen zwischen Zwickau Ost und Zwickau West, da liegen mehrere Holzbretter im Baustellenbereich und zwar auf der rechten Spur. Und dann haben wir noch Dresden, Meißner Landstraße bis Meißner Straße. Zwischen der Auffahrt A4, Dresden-Altstadt und an den Winkelwiesen, da liegen Metallteile rum. Geblitzt wird auch heute Morgen in Meißen, Dresdner Straße beidseitig. Erdmannsdorf, Chemnitzer Straße Richtung Chemnitz. B6, Oschatz Richtung Meißen in Höhe des Abzweigs nach Reppen. Und A4, Chemnitz Richtung Dresden, kurz vor der Abfahrt Chemnitz, Mitte in der Baustelle. Zum Ergänzen einfach kurz Bescheid geben, kostenfrei wie immer unter 0800 02 3 4 mal die 4.
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9: So, 9:30 haben wir's. 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
8: Ja, und falls ihr gerade wirklich im Frühstücksraum sitzt, gedanklich sitzt ihr jetzt an der Strandbar mit einem Virgin Colada in der Hand.
9: Den würden wir auch bezahlen. Wir bezahlen auch die neuen Frauenklamotten für Fati, für Papa Ute. Bezahlen wir auch, ja.
8: Ja, hier ist er, Papa Ute, neu bei Radio PSR. Dieter

0: schönen guten Morgen. Hier ist die Radio PSR Morning Show mit Rocky, Mandy und jetzt der ganzen neuen Nummer von Harry Styles, American Girls. Und Harry Styles, wenn ihr den mal treffen wollt, müsst ihr einfach nur nach Berlin gehen.
1: Echt jetzt?
0: Harry Styles ist so Wahl-Berliner.
1: Ja.
0: Der hat eine, irgendwo in Berlin-Mitte wohnt er. Und den triffst du, wenn du an ganz normalen Spätis oder so bist. Also man könnte ja denken, Harry Styles, Weltstar, ne? Irgendwelche super schickimicki Promi-Restaurants. Nee, der sitzt irgendwo an so kleinen Restaurantbuden, gerade so bei den hackischen Märkten und so.
1: Ne? Du willst mir doch jetzt nicht erzählen. Ich weiß ja, dass du öfters in Berlin bist, dass du Harry Styles getroffen hast und mir kein Autogramm von ihm mitgebracht hast.
0: Ich war mir ja jetzt nicht so sicher, ob er es war, aber ich denke schon.
1: Aber wie kann man denn Harry Styles nicht erkennen? Warum glaubst du denn nur, dass er es war?
0: Wenn du irgendwo selbst als Touri in Anführungsstrichen zum Dönerladen gehst und dann steht da einer, der so ähnlich aussieht. Ja, in Berlin, da rennen ja so viele Vögel rum, da denkst du, ja, das könnte der sein, aber du stehst doch nicht beim Döner und sagst, ich hätte einmal Döner komplett und frag mal, bist du Harry Styles oder was? Machst du doch nicht.
1: So gut, dass du es nicht gemacht hast. Wäre nur peinlich, jetzt den Harry Styles genannt. Wirklich.
0: Harald Styles, sag mal, bist du es oder was?
1: Oh mein Gott.
0: Du musst genau hingucken, aber der steht manchmal einfach an so ganz normalen Kaffeebuden. Der ist da völlig auf dem Boden geblieben. Das ist ungefähr so, als hätte man Harry Styles, wie soll man sagen, so einen kleinen Routenplaner für einen guten Tag in Berlin gegeben. Ohne Schickimicki.
1: Das finde ich schön, macht ihn sehr sympathisch.
0: Hier ist er, American Girls.

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1: Das sind unsere ganz besonderen Songs am Ende der Stunde, wo du in Erinnerungen schwelgen kannst, wo du Spaß hast. Jetzt kommt eine Nummer aus dem Jahr 1996. Wo warst du da, Mandy?
2: 1996 war ich 10 Jahre alt und ich würde mal behaupten, da war ich zu Hause. Wo soll ich denn da gewesen sein?
1: Ich war in der Großraumdisco.
2: Und da lief er bestimmt, oder?
1: Auf jeden Fall. Robert Miles und Fable.

0: Robert Miles mit dem Radio PSR Überraschungshit Fable. So, es ist kurz vor 10. Mandy und ich, wir haben auch ein Fable.
1: Genau.
0: Und zwar für unsere Caro, die hier immer ab um 10 übernimmt. Können wir nur wärmstens ans Herz legen, müsst ihr dranbleiben.
1: Ja, wir hören uns morgen wieder ab 5 und Rocky, du kannst dir schon mal in deinen Kalender einschreiben. Freitag nach der Sendung gehen wir nach Leipzig auf den Augustusplatz.
0: Warum?
1: Da eröffnet die Rollschuhbahn. Du fährst mit mir Rollschuh.
0: Ja, auf gar keinen Fall.
1: Doch.
0: Gar keinen Fall.
1: Vielleicht haben die auch so rollende Pinguine wie beim Schlittschuhbahn, wo
0: Nein,
1: du dich festhalten
0: ich,
1: kannst.
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1: Das muss man sich mal auf der Zunge zergehen lassen. 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
0: Es steht in meinem Vertrag, ich kann doch nichts dagegen tun.
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16: Kurz vor 10. Ich bin Harjo Wilken. Schönen guten Tag. Der Pflegebereich in Sachsen steht vor großen Herausforderungen. Die Regierung macht das heute Abend zum Thema bei ihrem Sommerfest in Leipzig. Um die 800 Gäste werden in der Kongresshalle am Zoo erwartet, darunter auch hunderte Pflegekräfte aus ganz Sachsen. Ministerpräsident Michael Kretschmer.
17: Wir haben Menschen eingeladen, die tagtäglich in der Pflege arbeiten. Pflegeheim, im Krankenhaus, aber auch in der Kinderpflege beispielsweise oder beim Rettungsdienst. Diese Frauen und Männer leisten jeden Tag Großartiges und oft wachsen sie über sich hinaus.
16: Für die mehr als 270.000 Beschäftigten im Einzelhandel in Sachsen, Sachsen-Anhalt und Thüringen gehen heute die Tarifverhandlungen weiter. Die Gewerkschaft Verdi fordert 222 Euro mehr im Monat. Azubis sollen 150 Euro zusätzlich bekommen. Die Gewerkschaft begründet das vor allem mit gestiegenen Lebenshaltungskosten. In den USA hat der Prozess um Social-Media-Sucht gegen den Facebook-Mutterkonzern Meta begonnen. Zum Start hat die Staatsanwaltschaft schwere Vorwürfe erhoben. Mehr von Tim Britztrup.
18: Meta habe Kinder und Jugendliche abhängig gemacht und die Öffentlichkeit in die Irre geführt, hieß es im Eröffnungsplädoyer. Der Konzern habe gewusst, wie schädlich seine Produkte seien, der Profit sei aber vorgegangen. Das Online-Imperium von Mark Zuckerberg weist die Vorwürfe zurück. Mit einem Urteil wird Anfang Oktober gerechnet. Meta droht eine massive Geldstrafe von rund 200 Milliarden Dollar. Die klagenden Bundesstaaten fordern außerdem weitreichende Beschränkungen für Facebook und Insta.
16: Nach zwei Vorfällen am Münchner Flughafen ermittelt die Bundesstelle für Flugunfalluntersuchung. Gestern setzte eine Maschine schon vor der Landebahn auf. Am Samstag hatte ein Jet zu spät abgehoben und die Beleuchtung beschädigt. Verletzt wurde niemand. In beiden Fällen wurden jetzt die Flugschreiber sichergestellt. In Dresden rückt die Entscheidung über die neue Carola-Brücke näher. Jetzt hat sich auch das Begleitgremium für einen der vier Entwürfe entschieden. Es favorisiert den gleichen Entwurf wie das Expertengremium. Beim Bürgervotum hatte sich eine andere Variante durchgesetzt. Alle drei Empfehlungen sind nicht bindend. Die Entscheidung, welche Brücke gebaut werden soll, trifft der Stadtrat in gut zwei Wochen. 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
5: Ja, da gibt's heute viele Wolken am Himmel, immer wieder Schauer, die durchziehen. Später Richtung Abend kommt auch nochmal die Sonne durch. 21 bis 24 Grad unsere Höchsttemperaturen. Morgen wird's insgesamt ein bisschen schöner, freundlicher, auch wärmer bei 23 bis 27 Grad.
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5: Achtung, auf der A4 Chemnitz Richtung Dresden. Zwischen Berbersdorf und Siebenlehen, da ist ein LKW liegen geblieben und es sind auch Reifenteile auf allen Spuren verteilt. Die A72 Zwickau Richtung Plauen, zwischen Zwickau Ost und Zwickau West. Achtung, da sind mehrere Holzbretter im Baustellenbereich, rechte Spur ist blockiert. Und in Glashütte ist die Altenberger Straße in beiden Richtungen gesperrt. Die neuesten Blitzer für Sachsen stehen auf der B6, Oschatz Richtung Meißen, in Höhe des Abzweigs nach Reppen. In Meißen selbst wird geblitzt, Dresdner Straße beide Richtungen. Und Erdmannsdorf haben wir noch einen Blitzer, Chemnitzer Straße in Richtung Chemnitz. Habt ihr noch irgendwas zu ergänzen, Staus oder Blitzer, dann ruft gern durch. 0800 023 und 4x4. Gute Fahrt.
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5: 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So, und wir geben euch einen richtigen Push auf Arbeit. Und für alles, was noch anliegt, ist das doch der perfekte Song. Plötzlich kriegt der Tag so richtig Drive. Hier ist Artemis.

Mittwoch, eure mit Radio PSR 10 nach 10. Und ich weiß auch nicht, aber diese Woche fällt mir das ganz besonders auf, wie schnell das jetzt auf einmal geht. Na, wie die Tage wieder kürzer werden, abends früher dunkel, auch morgens länger dunkel. Und irgendwie kommen so die ersten kleinen Herbstgefühle auf. Ne? Gerade mit dem Wetter, gestern noch so ein bisschen Regen. Und ich stand so beim Bäcker und dachte so, ach, jetzt so mit einer Decke und einem Tee und ein bisschen Kuchen wäre auch nicht schlecht. Aber irgendwas in mir sagt, nein, wir sind noch nicht bereit für den Herbst. Ich würde den Sommer noch ein bisschen festhalten. So, und wir haben natürlich immer eure Lieblingsmusik, die sich in jeder Situation richtig gut anfühlt. Gleich zum Beispiel mit dem chilligen Sound von Leonie und G-Eazy, Rock'n'Roll. Habt ihr mit reingebotet als euren Lieblingsset in unsere Playlist. So, und jetzt geht's hier erstmal los mit einem richtig guten Beat. Der zieht schön nach vorn, motiviert euch im Job. Ed Sheeran mit Shivers. Schönen Mittwoch.

0: Bam, das ist euer Mittwoch und schön, dass wir bei euch sein dürfen. Radio PSR gleich 10:30.
1: Hallihallo, die Steffi hier.
0: Hallo Steffi, alles gut bei dir?
1: Alles super, ich habe gerade angefangen mit Arbeiten. Ich arbeite beim Bäcker, da habe ich ja immer mal Zeit und im Hinterland höre ich gerne mal ein bisschen Musik, ein bisschen Radio, ein bisschen. Das hebt die Stimmung doch so schön.
0: Na und vor allem auch mit dem Song, der hier gleich kommt. Der Sommerhit des Jahres, da ist auf jeden Fall gute Laune garantiert mit Shakira und Die Die nach Wetter und Verkehr. Und für noch mehr Abwechslung spielen wir euch einen Radio PSR Überraschungshit. Das ist der besondere Song am Ende der Stunde und das ist in diesem Fall absolute Eurodance-Energie, ein treibender Beat, da fliegt ihr einfach nur weg. 10:50.
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0: Das ist ähnlich wechselhaft wie gestern. Viele Wolken heute am Himmel, Regenschauer immer wieder, maximal 24 Grad. Morgen wird es dann freundlicher, trockener und auch wärmer bei bis zu 27 Grad.
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0: Und Achtung auf der A4 Chemnitz Richtung Dresden. Zwischen Berbersdorf und Siebenlehen, da ist ein LKW liegen geblieben. Auch Reifenteile auf allen Spuren, macht schön vorsichtig. In der Gegenrichtung A4 Dresden Richtung Chemnitz. Zwischen Dreieck Dresden Nord und Dresden Flughafen. Ungesicherte Unfallstelle. Linke und mittlere Spur sind hier blockiert. Und Achtung im Kreis Bautzen. Auf der Straße zwischen der B98 und dem Abzweig nach Rückersdorf. Da sind in beiden Richtungen Personen auf der Fahrbahn. Die neuesten Blitzer für Sachsen stehen auf der A4 Chemnitz Richtung Dresden, kurz vor der Abfahrt Chemnitz Mitte in der Baustelle, danke Uwe. Und in der Gegenrichtung wird auch noch geblitzt, A4 Richtung Chemnitz, zwischen Chemnitz Glöser und Chemnitz Mitte. B95 haben wir noch einen Blitzer, Ehrenfriedersdorf in Richtung Thum. Wenn ihr noch was ergänzen könnt, ruft gern durch, freuen wir uns. 0800 023 und 4x4, gute Fahrt.
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0: Läuft bei euch und gleich noch besser mit dem neuen Hit von Tiffany Harris, Vertigo, hier bei Radio PSR. 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
0: 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So, und jetzt für euch schon mal kleiner Anheizer hier. Tiffany Harris, ganz neu in unserer Playlist mit Vertigo.

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1: Und vielleicht ist es heute so ein Tag, da hängt ihr so ein bisschen durch, braucht ein paar Kaffee mehr, weil in euch drin irgendwas nicht so richtig angeknipst werden will. Aber wir knipsen euch jetzt an. Da braucht's ja nur diesen einen coolen Sound, diesen treibenden Beat, 2000er einmal Vollgas und schön laut hören. Jetzt mit unserem Überraschungsset. Wow, der geht gut nach vorn. Hier ist Lasko mit Something.

0: Also mit dem Hit ist euer Akku wieder voll aufgeladen, auch wenn er gerade vielleicht noch leer war. Let's go with something, unser Radio PSR Überraschungshit. Der nächste kommt in einer Stunde um 10 vor 12. Ja, und bei euch in der Werkstatt kommt jetzt vielleicht gleich das nächste Auto auf der Hebebühne. Ihr bereitet schon mal alles vor und wir spielen euch den passenden Song dazu. Gleich der poppige Sound von Alex Warren, Fever Dream, ab um 11.
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6: Kurz vor 11, ich bin Fabian Hoffmann. Guten Tag. Bundesjustizministerin Hubig will Mietern den Hitzeschutz in den eigenen vier Wänden erleichtern. Das sagte sie der Rheinischen Post. Die SPD-Politikerin kann sich etwa Änderungen im Mietrecht vorstellen, damit Klimaanlagen oder Sonnenblenden einfacher eingebaut werden können. Bislang gibt es dabei rechtliche Hürden. Für Mieter und Vermieter brauche es klare und praktikable Regeln. Und Hubig meint, Hitzeschutz müsse insgesamt stärker zum politischen Schwerpunkt werden. Der Pflegebereich in Sachsen steht vor großen Herausforderungen. Die Regierung macht das heute Abend zum Thema bei ihrem Sommerfest in Leipzig. Um die 800 Gäste werden in der Kongresshalle am Zoo erwartet, darunter auch hunderte Pflegekräfte aus ganz Sachsen. Ministerpräsident Michael Kretschmer.
7: Wir haben Menschen eingeladen, die tagtäglich in der Pflege arbeiten. Pflegeheim, im Krankenhaus, aber auch in der Kinderpflege beispielsweise oder beim Rettungsdienst. Diese Frauen und Männer leisten jeden Tag Großartiges und oft wachsen sie über sich hinaus.
6: Sachsens Regierung will mehr gegen Extremismus an Schulen tun. Gemeinschaftskunde soll an der Oberschule künftig bis Klasse 10 Pflicht sein. Für Lehrer sind mehr Fortbildungen und Ansprechpartner geplant. Ein Grund, allein die rechtsextremen Vorfälle haben sich seit 2019 mehr als verdoppelt. Familien in Sachsen kommen jetzt leichter ans Eigenheim. Der Freistaat senkt ab heute die Zinsen für Förderdarlehen um einen halben Prozentpunkt. Solche Kredite bekommen Familien bis zu einem bestimmten Einkommen bei der Sächsischen Aufbaubank. Die genaue Zinshöhe hängt vom Einzelfall ab. Viele Menschen in Deutschland schlafen zu wenig. Das Robert-Koch-Institut hat das Schlafverhalten untersucht und herausgefunden, dass mehr als ein Drittel nicht auf die empfohlenen 7 Stunden pro Nacht kommt. Vor allem Männer zwischen 45 und 64 Jahren sind betroffen. 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
0: Ja, die Natur hat Durst. Wir bräuchten eigentlich über viele Tage so einen richtigen, ordentlichen Landregen. Der ist so nicht in Sicht, aber es ziehen heute immer mal wieder ein paar kleinere Schauer durch. Bei 21 bis 24 Grad maximal. Morgen wird es wärmer, auch wieder ein bisschen trockener und sonniger. Bei bis zu 27 Grad.
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0: Und Achtung auf der A14 Leipzig Richtung Nossen. Zwischen Döbeln-Ost und Nossen-Nord liegt ein Kantholz auf der Fahrbahn. Und geblitzt wird auf der A4 Chemnitz Richtung Dresden. Kurz vor der Abfahrt Chemnitz-Mitte auch noch in der Baustelle. Danke Uwe. In der Gegenrichtung haben wir noch einen Blitzer. A4 Dresden Richtung Chemnitz zwischen Chemnitz-Glöser und Chemnitz-Mitte hat Pierre gesehen. Und B95 wird geblitzt. Ehrenfriedersdorf in Richtung Thum. Wenn noch was ist, ja, meldet euch gern über unsere App oder ruft kurz an. Freuen wir uns. 0800 023 und 4x4. Gute Fahrt.
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0: Es ist eure Heimat, es ist euer Dorf und wir wollen heute von euch wissen, was macht denn euer Dorf zum schönsten Dorf der Welt? Die Antworten gleich in 10 Minuten und nicht vergessen, Montag geht's los, wir entlasten euer Konto, wir übernehmen die Kosten für alles, was ihr schon bezahlt habt, Stromrechnung, aber auch gerne 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So, und jetzt kommen wir erstmal gut und entspannt durch die Schicht mit diesem fluffig leichten Sound von Alex Warren, einer eurer absoluten Lieblingshits. Hier

0: Einen schönen Mittwoch wünschen wir euch mit Radio PSR 10 nach 11. Das sächsische Dorf Schmilka ist nominiert für das schönste Dorf Deutschlands. Wir drücken die Daumen und fragen euch heute, Mensch, wo kommt ihr denn her? Was ist für euch das schönste Dorf der Welt? Mirko, wo kommst du her?
1: Linda. Linda liegt nicht weit von Freiberg entfernt, oder gehört zu Brand-Erbelsdorf. Zwei Besonderheiten gibt es. Wir haben mehr Sportmitglieder in unserem Verein, als wir Einwohner haben. Wir sind so attraktiv für die umliegenden Orte, dass die halt sagen, na, wir gehen nach Linda. Wir machen Fußball, Volleyball, wir haben eine neue Kegelbahn gebaut, wir haben eine Gruppe mit Laufrad-Ski und eine ganz starke Kindergruppe, also mit so täglicher Bewegung, und da haben wir mittlerweile fast 70 Kinder.
0: Das ist ja verrückt. Also in Linda wird sportlich richtig was geboten, vor allem auch für die Kinder. Jetzt seid ihr dran. Was macht denn euer Dorf so besonders? Ist es das Vereinsleben, der Zusammenhalt, die Menschen, die dort leben? Was macht euer Dorf zum schönsten Dorf der Welt? 0341 39 37 6000. Und wir haben auf jeden Fall jetzt auch Musik, die dazu passt, von Taylor Swift, der neue Song. Und der klingt so schön nach Country, nach weitem Land, kleinen Straßen und diesem, ach, hier bin ich zu Hause Gefühl. Jetzt Taylor Swift mit I Knew It, I Know You.

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0: Ja, wir sind eure Ladesäule und wann immer euch danach ist, könnt ihr mal schön auftanken. Hier bei Radio PSR gleich 11:30. Wir grüßen alle, die auf Jobsuche sind. Jan Zerbst bringt hier gleich in der nächsten halben Stunde mal auf den Punkt, was mit diesen Stellenausschreibungen wirklich gemeint ist. Hört da 11:50. Außerdem die besten Hits von heute. Sombra gleich mit Homebreaker nach Wetter und Verkehr. Und für noch mehr Abwechslung gibt es den Radio PSR Überraschungshit. Und dann machen wir zum Ende der Stunde den Moonwalk mit dem King of Pop. Und auch mein Sohn ist inzwischen Fan von ihm. Einer der ganz großen Michael Jackson Hits. 11:50.
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9: Also mit der Sonne ist gerade nicht so viel los. Viele dicke Wolken, Schauer immer wieder. Später Richtung Abend hat die Sonne aber noch einen kleinen Auftritt. Da setzt sie sich nochmal durch. 21 bis 24 Grad, das sind heute unsere Höchsttemperaturen. Morgen gibt es dann mehr Sonne und es wird auch wieder wärmer. Bei 23 bis 27 Grad.
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9: Und Achtung, A14 Leipzig Richtung Nossen zwischen Naunhof und Klinger. Da ist ein LKW liegen geblieben und Reifenteile auf allen Spuren. Vorsicht. Geblitzt wird noch auf der A4 Chemnitz Richtung Dresden, kurz vor der Abfahrt Chemnitz Mitte in der Baustelle. In der Gegenrichtung A4 Richtung Chemnitz zwischen Chemnitz Glöser und Chemnitz Mitte. Danke, Pierre. Und B95 Blitzer Ehrenfriedersdorf in Richtung Thum. Gibt's noch mehr? Dann sagt Bescheid. Wir sammeln alles ein. Staus und Blitzer 0800 023 und 4x4. Gute Fahrt.
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0: Urlaubsgefühl, Radio PSR, 10 nach halb 12. Wir holen euch das gleich mal zurück mit dem passenden Song. Kygo mit Save My Love, der riecht nach Sonnencreme und Luftmatratze. Vorher aber noch ein kleiner Realitätscheck. Jans Herbst nimmt sich mal so eine typische Stellenanzeige vor.
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2: Für alle, die einen sehr schlechten Job suchen, ein Unternehmen, bei dem du nie Feierabend machen kannst, schreibt in die Stellenausschreibung:
3: flexible Arbeitszeiten und hohe Eigenverantwortung.
2: Wenn der Saftladen dir sagen will, dass das Gehalt miserabel ist:
3: es gibt jede Woche einen Obstkorb fürs ganze Team.
2: Wir haben viel zu wenig Personal und du wirst von Tag 1 an allein gelassen, heißt:
3: wir haben schlanke Strukturen und geben dir viel Gestaltungsspielraum.
2: Und wenn sie dir sagen wollen, dass du an dem Job komplett zerbrechen wirst, heißt das:
3: persönliche Weiterentwicklung.
2: Klingt doch sympathisch. Und dann noch die Info, dass es die Firma in einem Jahr sowieso nicht mehr gibt.
3: Wir befinden uns in einer spannenden Wachstumsphase.
2: Viel Erfolg.
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0: Und wir hoffen natürlich, dass ihr einen Job habt oder findet, der euch erfüllt, der euch glücklich macht, wo ihr sagt: ja, ich gehe gerne auf Arbeit. Liebe Kollegen und dann noch Lieblingsmusik bei der Arbeit. Jetzt mit Kygo und Save My Love.

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1: Das ist unser besonderer Song und der kann was, was andere nicht können. Ich finde, sobald der losgeht, dieser Beat, da zuckt irgendwas in euch. Da hat man das Bedürfnis, sich so ein bisschen zu bewegen. Auch wenn ihr vielleicht gerade am Schreibtisch sitzt. Lasst es doch aus. Vor der Mittagspause. Nochmal ein bisschen abzappeln hier mit Michael Jackson, mit diesem unglaublich coolen Beat. Hier ist Black or White, unser Überraschungshit der Stunde.

0: Da geht doch alles ein bisschen leichter von der Hand auf der Baustelle, oder? Vielleicht auch dieses Abklopfen von diesen Altfliesen. Grüße an alle Fliesenleger, Radio PSR. Das war unser Überraschungshit, Michael Jackson, Black or White. Der nächste kommt in einer Stunde um 10 vor 1. So, und vielleicht sagt ihr jetzt, auch Mittagspause machen, ein bisschen durchatmen im Pausenraum. Da brauche ich ein bisschen was Entspanntes, Gemütliches. Kommt hier gleich. Einer der besten Hits von heute. Mega Stimme hat er. Dermot Kennedy mit Funeral. Gleich ab 12.
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10: Kurz vor 12. Ich bin Fabian Hoffmann. Guten Tag. Bundesjustizministerin Hubig will Änderungen beim Hitzeschutz und dabei auch ans Mietrecht ran. Mieter sollen es künftig leichter haben, ihre Wohnungen mit Klimaanlagen oder Sonnenblenden auszustatten, sagte sie der Rheinischen Post. Aktuell sind solche baulichen Veränderungen oft kompliziert. Hubig will deshalb klare Regeln für Mieter und Vermieter schaffen. Hitzeschutz sei auch eine Frage der sozialen Gerechtigkeit, sagt sie. Im mitteldeutschen Einzelhandel geht der Tarifpoker heute in die nächste Runde. Die Gewerkschaft Verdi fordert für die Beschäftigten gut 200 Euro mehr im Monat. Die Arbeitgeber bieten bisher deutlich weniger an. Insgesamt geht es um mehr als 270.000 Beschäftigte in Sachsen, Thüringen und Sachsen-Anhalt. In Dresden rückt die Entscheidung über die neue Carola-Brücke näher. Ein Begleitgremium hat sich jetzt für denselben Entwurf wie das Expertengremium entschieden. Beim Bürgervotum hatte sich eine andere der 4 Varianten durchgesetzt. All das ist nicht bindend. Der Stadtrat entscheidet in gut 2 Wochen final, welche Brücke gebaut wird. In Markleberg empfängt die neue Jugendherberge bald ihre ersten Gäste. Der Gebäudekomplex wird heute übergeben. Mehr von Jana Klonikowski.
11: Über 170 Betten in fast 60 Zimmern wird es geben. Außerdem eine Cafeteria inklusive Terrasse mit Seeblick. Auf dem Außengelände mit Obstwiese und Grillplatz gibt es auch Spiel- und Sportbereiche. Und noch mehr Sport und Fun gibt es in der unmittelbaren Umgebung. Denn der Markleberger See und der Kanu- und Kletterpark sind gleich nebenan. Knapp 2,5 Jahre hat die Stadt Markleberg den Komplex bauen lassen. Betreiber wird nun das Deutsche Jugendherbergswerk.
10: Wir sind netter, als wir glauben. So kann man die Ergebnisse einer internationalen Studie von Forschern aus Bonn und Frankfurt zusammenfassen. Die belegt, dass weltweit die meisten Menschen bereit sind, mit anderen zu kooperieren, aber gleichzeitig viele die Kooperationsbereitschaft der anderen unterschätzen. 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Neue Nachrichten wieder in einer Stunde.
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0: Ja, da gibt es heute viele Wolken am Himmel, immer wieder Schauer, die durchziehen. Später Richtung Abend kommt auch nochmal die Sonne durch. 21 bis 24 Grad unsere Höchsttemperaturen. Morgen wird es insgesamt ein bisschen schöner, freundlicher, auch wärmer bei 23 bis 27 Grad.
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0: Und es läuft gerade ohne Staus, keine großen Wartezeiten. Geblitzt wird auf der A4 Dresden Richtung Chemnitz, zwischen Chemnitz-Glöser und Chemnitz-Mitte, B95 Ehrenfriedersdorf Richtung Thum und in Pockau wird geblitzt auf der Flöhrtalstraße Richtung Lengefeld. Gibt's noch mehr? Dann ruft gerne mal durch, freuen wir uns von euch zu hören. 0800 023 und 4x4. Gute Fahrt.
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0: Hallöchen, Mittwochmittag um 12 und ab nächste Woche geht's wieder los. 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Und wir motivieren euch auf Arbeit mit genau dem perfekten Song. Pitbull und Christina Aguilera jetzt mit richtig Vollgas. Hier ist Feel This Moment.
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Lasst es euch gut gehen und kommt mal entspannt durch den Tag. Wir sind bei euch, Radio PSR bei der Arbeit, 10 nach 12. Und das können wir uns doch schon mal merken. Es gibt eine neue Jugendherberge in Sachsen, die wurde gerade eben in Markkleeberg eröffnet. Ganz toller, großer Gebäudekomplex. Da gibt es 170 Betten, fast 60 Zimmer. Außerdem eine Cafeteria mit Terrasse und Seeblick. Wow. Der Markkleeberger See, der Kanupark und der Kletterpark direkt nebenan. Das merken wir uns mal für später. Spontaner Ferienplan. So, und jetzt eure Lieblingshits, die ihr so gerne hört bei uns, weil die einfach Wurms haben, weil die euch motivieren. Jetzt einmal schön aufdrehen mit Bibi Rexha und Faceless. Hier ist New

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0: Und zu Hause ist es einfach immer am schönsten. Aber was macht euer Dorf zum schönsten Dorf der Welt? Radio PSR gleich 1:30. Eure Antworten in 15 Minuten. Außerdem spielen wir euch eure absoluten Lieblingshits. Gleich Taylor Swift mit The Fate of Ophelia nach Wetter und Verkehr. Und für noch mehr Abwechslung gibt es den Radio PSR Überraschungshit. Da spiele ich uns einen der größten Sänger aller Zeiten. Und der hat was ganz Verrücktes in seinem Garten. Nämlich einen 18 Meter hohen Roboter. Wer es ist und welcher Song kommt, 10:50.
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0: Ja, da gibt's heute viele Wolken am Himmel, immer wieder Schauer, die durchziehen. Später Richtung Abend kommt auch nochmal die Sonne durch. 21 bis 24 Grad unsere Höchsttemperaturen. Morgen wird's insgesamt ein bisschen schöner, freundlicher, auch wärmer bei 23 bis 27 Grad.
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0: Und es läuft gerade ohne Staus, keine großen Wartezeiten. Geblitzt wird auf der A4 Dresden Richtung Chemnitz, zwischen Chemnitz-Glöser und Chemnitz-Mitte, B95 Ehrenfriedersdorf Richtung Thum und in Pockau wird geblitzt auf der Flöhrtalstraße Richtung Lengefeld. Gibt's noch mehr, dann ruft gerne mal durch, freuen wir uns von euch zu hören. 0800 023 und 4x4. Gute Fahrt.
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0: Wir sind bei euch und ihr seid bei uns. Einen schönen Mittwoch zusammen. Radio PSR 10:30. Das sächsische Dorf Schmilka ist nominiert für den Titel Schönstes Dorf Deutschlands. Da drücken wir doch ganz doll die Daumen. Aber wir feiern heute auch alle Dörfer in Sachsen, weil es gibt so viele schöne Orte in Sachsen. Und Ina, welchen Ort, welches Dorf liebst du ganz besonders?
1: Also ich habe das schönste Kaff und das heißt Adelwitz. Das liegt ein Stückchen weiter weg von Torgau. Das hat ein verschlafenes kleines Schloss und es sind ganz, ganz, ganz liebe Menschen dort und ganz viele Pferde. Und man hört früh und abends Vögel und Tiere und es ist ein

0: Einfach das schönste, kleinste Kaff.
1: Es klingt traumhaft in Adelwitz. Was ist euer Lieblingsdorf? Was ist das schönste Dorf der Welt? Wahrscheinlich euer Heimatdorf. Sagt es uns 0341 39 37 6000. Ja, wir feiern heute die schönsten Dörfer in Sachsen. So, und jetzt gibt's den passenden Song dazu. Der klingt auch nach Heimat, nach Wohlgefühl. Isaac mit We Had It All.
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1: Und der kommt jetzt von einem der ganz großen Sänger. Und er hat auch was ganz Großes in seinem Garten. Robbie Williams hat einen 18 Meter hohen Roboter im Garten stehen. Der stammt noch aus seiner Take That-Zeit und sorgt immer für ordentlich Verwunderung und Kopfkino bei den Spaziergängern. Hier ist er, Robbie Williams, mit unserem Überraschungshit Supreme.

0: Was für ein Song. Diese Stimme, diese Melodie. Also Robbie Williams kann auf jeden Fall große Songs. Supreme, unser Radio PSR Überraschungshit. Der nächste kommt dann auch schon in einer Stunde um 10 vor 2. So, und hier wird auch schon fleißig gebohrt nebenan. Wir grüßen mal alle Handwerker. Auf der Baustelle habt ihr gut zu tun und wir gönnen euch auch gleich mal einen schönen Entspannungsmoment zum Durchatmen. Mikey's Mind mit einem der ganz großen aktuellen Hits. Papa Ute, ab um 1.
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8: Kurz vor 1, ich bin Fabian Hoffmann. Guten Tag. Bundesjustizministerin Hubig will Mietern den Hitzeschutz in den eigenen vier Wänden erleichtern. Das sagte sie der Rheinischen Post. Die SPD-Politikerin kann sich etwa Änderungen im Mietrecht vorstellen, damit Klimaanlagen oder Sonnenblenden einfacher eingebaut werden können. Bislang gibt es dabei rechtliche Hürden. Für Mieter und Vermieter brauche es klare und praktikable Regeln. Und Hubig meint, Hitzeschutz müsse insgesamt stärker zum politischen Schwerpunkt werden. Die Landesregierung feiert heute ihr Sommerfest. Dazu sind allein 300 Pflegekräfte aus ganz Sachsen in die Kongresshalle am Zoo eingeladen. Ministerpräsident Michael Kretschmer.
9: Wir wollen diesen wichtigen Beruf in den Mittelpunkt dieses Abends setzen und auch darüber sprechen, was es braucht, dass gute Pflege im Freistaat Sachsen möglich ist. Was können wir besser machen? Was passiert in der Zukunft? Was können wir tun, dass junge Leute sich für diesen wichtigen Beruf mit Menschen auch in Zukunft entscheiden?
8: Familien in Sachsen kommen jetzt leichter ans Eigenheim. Der Freistaat senkt ab heute die Zinsen für Förderdarlehen um einen halben Prozentpunkt. Solche Kredite bekommen Familien bis zu einem bestimmten Einkommen bei der Sächsischen Aufbaubank. Die genaue Zinshöhe hängt vom Einzelfall ab. In Sachen Nord Stream-Anschlag gibt es eine weitere Festnahme. In Kroatien haben Ermittler einen ukrainischen Taucher aufgespürt. Er soll mit anderen vor knapp 4 Jahren die Gaspipeline von Russland nach Deutschland gesprengt haben. In wessen Auftrag ist nach wie vor unklar. Viele Menschen in Deutschland schlafen zu wenig. Das Robert-Koch-Institut hat das Schlafverhalten untersucht und herausgefunden, dass mehr als ein Drittel nicht auf die empfohlenen 7 Stunden pro Nacht kommt. Vor allem Männer zwischen 45 und 64 Jahren sind betroffen. 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Neue Nachrichten wieder in einer Stunde.
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0: Ja, das ist ganz schön grau und trüb, aber das wird noch ein bisschen schöner heute. Die Sonne kommt später noch mal raus. Jetzt aber erst noch Wolken, paar Schauer bei 21 bis 24 Grad. Das sind unsere Höchsttemperaturen heute. Morgen gibt es mehr Sonne und es wird auch wärmer, bis zu 27 Grad.
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0: Und Achtung auf der A72 Chemnitz Richtung Zwickau zwischen dem Rastplatz am Neukirchner Wald und Stolberg Nord Reifenteile auf der Fahrbahn. Und wir haben noch eine Sperrung auf der B178 zwischen Großschweidnitz und Oberkunnersdorf. Da kommt er nach einem Unfall nicht durch. Geblitzt wird auf der A4 Dresden Richtung Chemnitz zwischen Chemnitz-Löser und Chemnitz-Mitte. Dann auf der B95 Ehrenfriedersdorf Richtung Thum und in Pockau auf der Flöhrtalstraße Richtung Lengefeld. Gibt's noch mehr, dann ruft gern durch. 0800 023 und 4. 4x die 4. Gute Fahrt.
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0: 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So, und jetzt gibt's den perfekten Sound für euch in der Werkstatt mit Lost Frequencies. Coole DJ-Mucke mit The Feeling, einer der besten Hits von heute.

Und danke, einfach mal danke für euren so, so guten Musikgeschmack. Radio PSR, 10 nach 1 am Mittwoch. Ja, eure Playlist hier bei uns. Es klingt alles noch mehr nach euch, nach euren Lieblingssongs. Ihr habt sie direkt mit reingevotet in unsere Playlist. Gleich zum Beispiel auch richtig cooler 2000er. Habe ich damals hoch und runter gehört auf der Bravo Hits. Kate Ryan mit Des Song Chanté. Jetzt aber erstmal gute Laune auf 100% mit Leonie und Remedy.

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0: Das ist euer hoffentlich bisher schöner Arbeitstag mit Radio PSR. Wir sind bei euch gleich 13:30 und der Herr Wagenknecht, der ruft ja gleich bei der Bundespolizei an, weil er ziemlich hart genervt ist von seinem Nachbarn.
1: Gestern wieder bis 20.17 Uhr läuft dort der Fernseher und zwar in einer Lautstärke. Ich habe es so erheizt mittlerweile, sag ich euch.
0: Ob da noch das SEK vorbeigeschickt wird, das hören wir ja gleich in unserer Kultkomödie. Das Radio PSR Sinnlos Telefon in 15 Minuten. Außerdem die besten Hits von heute hier für euch. Und gleich kommt da der Sommerhit des Jahres, der einfach so gute Laune macht. Shakira nach Wetter und Verkehr mit Dai Dai. Und für noch mehr Abwechslung spielen wir euch den Radio PSR Überraschungshit. Und komplett französische Songs gibt's ja bei uns nicht so häufig. Aber der ist einer. Den hören wir 13:50.
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1: Die Natur hat Durst. Also wir bräuchten eigentlich viele Tage so einen ordentlichen Landregen. Der ist erstmal nicht in Sicht, aber es ziehen heute mal so ein paar leichte Schauer durch. Viele Wolken, das Ganze bei 21 bis 24 Grad maximal. Zum Abend hin wird es noch ein bisschen freundlicher, da kommt die Sonne noch mal ein bisschen raus. Morgen insgesamt, ja, freundlich mit Sonne und auch meistens trocken bei bis zu 27 Grad.
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1: Und Achtung auf der A72 Chemnitz Richtung Zwickau zwischen dem Rastplatz am Neukirchner Wald und Stolberg Nord. Reifenteile auf der Fahrbahn. Und gesperrt ist die B178 zwischen Großschweidnitz und Oberkunersdorf. Die neuesten Blitzer für Sachsen. Meißen, Dobritzer Berg statt auswärts in der 30er-Zone. Und Pockau wird geblitzt. Flöhertalstraße Richtung Lengefeld. Gibt's noch mehr? Könnt ihr noch was ergänzen? Dann ruft gern durch. 0800 023 und 4x4. Gute Fahrt.
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0: habt ganz viel Spaß bei eurer Arbeit, bei allem, was zu tun ist. Radio PSR, wir sind bei euch und spielen euch hier gleich einen ganz tollen neuen Hit. David Guetta zusammen mit J-Lo. Wow, was für eine Kombi. Den wollen wir auf jeden Fall laut hören. Save Me Tonight. Aber nicht zu laut, denn sonst beschwert sich doch hier der Herr Wagenknecht.
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2: Bundespolizei, hallo Franke, was kann ich für Sie tun?
3: Ich wollte eigentlich mit der Polizei telefonieren.
2: Ja, Bundespolizei ist ja.
3: Ja. Freunde, mein Name ist Wagenknecht Karl-Heinz, ich rufe an aus Chemnitz.
2: Mhm.
3: Weststraße 10D.
2: Ja.
3: Und ich habe über ein paar Angaben zu machen, über ein paar Beobachtungen aus der Vergangenheit. Das könnte euch interessieren.
2: Warum jetzt da genau?
3: Los geht's, unten links bei Schädlers. Abgesehen dort davon, dass die hier kaum Hausordnung machen, wenn sie dran sind. Wir haben so einen Turnus, den die nicht einhalten. Aber sagen wir mal so, wenn die jetzt zum Beispiel hier einen Scheller einmal rausschaffen oder so, und wenn da hier Zeug rausfällt oder so, so Banane oder Apfel, das wird also überhaupt nicht weggeräumt von denen.
2: Mhm.
3: Habt ihr was zu schreiben da?
2: Naja, aber ich kann das doch hier nicht aufnehmen.
3: Na, wieso denn ne?
2: Weil wir da nicht zuständig sind dafür.
3: Dritte Etage, Familie Edelwald. Gestern wieder bis 20.17 Uhr läuft dort der Fernseher und zwar in einer Lautstärke. Ich habe es so erheizt mittlerweile, sag ich euch.
2: Mensch, da müssten Sie sich an die Landespolizei wenden.
3: Babalabab, vierte Etage, Familie Flemming. Das sind Langhaarige, das sind junge Leute. Gestern sind die Z2-Niff und haben eine Kiste hochgeschleppt. Und zwar war die Kiste getarnt als Karton. Ich möchte nicht wissen, was da drin war. Möchte ich überhaupt gar nicht wissen.
2: Rufen Sie am besten eine Chemnitz bei der Polizei an und klären Sie das da mit denen. Die sind vor Ort. Ihr könnt sich das genau angucken. Wir sind hier in Halle.
3: Ja.
2: Wir da sind bei Ihnen.
3: Das können Sie doch gleich sagen. Ja, was will ich denn da mit in Halle? Ihr bei mir seid mit der Polizei, da bin ich schwarz.
2: Ja.
3: Vor langer Weile. 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
2: Alles klar, danke schön.
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0: So, und ihr braucht jetzt noch den einen richtigen Hit, der euch mal so schön nach vorne pusht. Kommt jetzt David Guetta zusammen mit J-Lo. Hier ist Save Me Tonight, neu bei

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1: Unser besonderer Song am Ende der Stunde ist jetzt ein französischer Hit. Und da fallen uns, glaube ich, gar nicht so viele ein, ne? Aber da gab es diesen einen richtig coolen Ohrwurm aus den 2000ern. Der hat uns so einen Spaß gemacht. Hier ist Ingrid mit Tu et Faut Tu.

0: Das hat hier wirklich den perfekten Rhythmus hier für euch bei der Arbeit. Da seid ihr perfekt im Flow, könnt noch ein bisschen was wegarbeiten mit Ingrid und Tür e vor Tür. Unser Radio PSR Überraschungshit. Der nächste kommt dann in einer Stunde um 10 vor 3. So, hier geht's langsam Richtung Schichtwechsel. Wir grüßen mal ins Schwesternzimmer. Gleich mit einem der besten Hits von heute. Und da frage ich mich, ist sie eigentlich immer noch in den Flitterwochen mit Travis Kelce? Hat irgendjemand schon ihr Brautkleid gesehen? Wir haben immer noch keine Fotos. Taylor Swift gleich mit Opalite ab um 2.
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11: Kurz vor zwei, ich bin Silas Quiring. Guten Tag. Um die 1000 kleine und große Autobahnbrücken stehen in Sachsen. Auch sie müssen regelmäßig geprüft werden. Allein dieses Jahr sind mehr als 350 Brücken mit der Haupt- oder Zwischenprüfung an der Reihe. Sachsens Autobahnbrücken sind allgemein in einem verhältnismäßig guten Zustand, sagte uns Thomas Wirth von der Autobahn GmbH.
12: In den 1990er und 2000er Jahren wurde der Großteil der Autobahn instand gesetzt oder ausgebaut. Und in diesem Zuge sind ja alle alten Bauwerke größtenteils weggekommen. Wir haben nur noch wenige ältere Bauwerke im Netz. Natürlich werden sie jetzt alle 30 Jahre allzu langsam. Und bei 30 Jahren kommt man dann in den Zyklus, wo man sie das erste Mal anfassen muss, instand setzen.
11: Nach über einer Woche ist der große Waldbrandeinsatz in Plauen beendet. Das Feuer im Schwarzen Holz war Anfang vergangener Woche ausgebrochen. In der Spitze waren mehr als 200 Feuerwehrleute gleichzeitig im Einsatz. Weil die Waldbrandgefahr weiterhin hoch ist, soll das Gebiet unter Beobachtung bleiben. Auch Kanzler Merz hat die Äußerungen von Israels Sicherheitsminister Ben-Gvir scharf verurteilt. Dessen menschenverachtende Appelle zu gezielten Tötungen von Palästinensern seien nicht hinnehmbar, so ein Regierungssprecher. Grünen-Chefin Brandner hatte ein Einreiseverbot gegen den rechtsradikalen Politiker gefordert. In Sachen Nord Stream-Anschlag gibt es eine weitere Festnahme. In Kroatien haben Ermittler einen ukrainischen Taucher aufgespürt. Er soll mit anderen vor knapp 4 Jahren die Gaspipeline von Russland nach Deutschland gesprengt haben. In wessen Auftrag ist nach wie vor unklar. Zum Schulstart kontrolliert die Polizei in Sachsen wieder verstärkt vor Grundschulen und auf Schulwegen. Die Aktion läuft noch bis Anfang September. Kinder sollen dabei sicherer im Straßenverkehr werden. Gleichzeitig appelliert die Polizei an alle, besonders aufmerksam zu fahren. Radio PSR, neue Nachrichten wieder in einer Stunde.
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0: Ja, da gibt's heute viele Wolken am Himmel, immer wieder Schauer, die durchziehen. Später Richtung Abend kommt auch nochmal die Sonne durch. 21 bis 24 Grad unsere Höchsttemperaturen. Morgen wird's insgesamt ein bisschen schöner, freundlicher, auch wärmer bei 23 bis 27 Grad.
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0: Die B178 ist zwischen Großschweidnitz und Oberkunnersdorf nach einem Unfall in beiden Richtungen gesperrt. Ansonsten kommt er gerade ganz gut durch, keine großen Staus in Sicht. Und die neuesten Blitzer für Sachsen stehen in Meißen auf der Dresdner Straße in beiden Richtungen und nochmal Meißen, Dobritzer Berg, stadtauswärts in der 30er-Zone. Und in Pockau wird geblitzt, Flöhertalstraße in Richtung Lengefeld. Gibt's noch was, dann ruft gern durch. 0800 023 und 4x4. Gute Fahrt.
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0: Und rein mit euch in den Mittwochnachmittag um 2. Was würdet ihr euch gönnen, wenn jemand plötzlich sagt, Mensch, mach dir um die Rechnung keine Gedanken? 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Und wir spielen eure Lieblingshits, die sich verdammt gut anfühlen. Besonders der hier, den hört er immer wieder gern. Taylor Swift mit Opelite.

da sind noch die ersten Kids aus der Schule zurück. Die erste Woche ist ja ein bisschen entspannt, oder? 2:10, einen schönen Mittwochnachmittag. Ja, da guckt doch mal, was in der Küche so los ist, was noch im Kühlschrank ist und macht euch einen schönen Nachmittag. Übrigens, Roboter kochen bald im Leipziger Hauptbahnhof. Deutschlands erstes Roboter-Restaurant, habe ich gesehen, eröffnet dort Mitte September. Bis zu 100 Gerichte pro Stunde. Aber keine Angst, die Roboter, die übernehmen das Essen. Die Menschen kümmern sich um euch. So, und wir kümmern uns auch um euch mit euren Lieblingssets. Der fühlt sich richtig gut und entspannt an. Harry Styles für euch ein bisschen zum Runterkommen jetzt. American Girls.

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0: Und da ist er doch schon so langsam in Sicht. Euer Feierabend. Noch eine Kiste, noch ein Kunde, noch ein Auftrag, noch ein paar Mails und dann geht das doch hier gut voran. Gleich mit einem richtig coolen Sound. Tempo City mit einem der besten Hits von heute. Self-Aware. Den müsst ihr schön laut hören, dann kommt der Bass noch besser raus. Und für noch mehr Abwechslung gibt's den Radio PSR Überraschungshit. Und bei dem hat sich das Musikvideo mit den kleinen blauen Männchen mindestens genauso eingebrannt wie der Song selbst. Macht auf jeden Fall Spaß. 10:50.
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0: Ja, ist noch ein bisschen grau und trüb, aber es lockert dann noch auf. Spätestens zum Abend kommt die Sonne fast überall noch mal raus. 21 bis 24 Grad. Ja, und morgen wird's dann ja sonnig, trocken und auch ein bisschen wärmer. Bis zu 27 Grad.
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0: Die B178 Oberkunnersdorf-Zittau ist zwischen Großschweidnitz und Oberkunnersdorf in beiden Richtungen nach einem Unfall gesperrt. Und in Jahnsdorf ist die Wilhelmsdorfer Straße zwischen der Chemnitzer Straße und dem Ortsausgang nach einem Unfall gesperrt. Die neuesten Blitzer für Sachsen. Dresden, Tschernitzer Straße Richtung Gostritzer Straße in der 30er-Zone. In Meißen wird geblitzt auf der Dresdner Straße in beiden Richtungen. Und nochmal Meißen, Dobritzer Berg statt auswärts, 30er-Zone. Gibt's noch mehr? Dann ruft gerne mal durch. 0800 023 und 4x4. Gute Fahrt.
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0: Mittwochnachmittag mit Radio PSR, 2:50. Gleich mit dem aktuellen Hit von Alex Rorin, Fever Dream. Und das lieben wir ja so sehr an euch. 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
0: 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So, und jetzt spielen wir euch hier für euren Nachmittag einen richtig coolen, poppigen Sound. Alex Rorin mit einem der besten Hits von heute. Hier ist Fever Dream.

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1: Das ist unser besonderer Song am Ende der Stunde und der beamt mich mal so krass zurück in meine Ferienlagerzeit. Es war damals Sommer, ich weiß nicht, 99 oder so. Und ich habe sofort auf diese blauen Männchen im Kopf, weil das Musikvideo dazu, das war einfach Kult. Und der Song ja ohnehin. Was für ein cooler Beat. Jetzt für euch Blue Dabadi von Eiffel 65. Unser Überraschungshit der Stunde. 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

0: Der hat sich jetzt mal schön festgesetzt bei euch im Kopf. Den kriegt ihr heute nicht mehr los, diesen Ohrwurm. Blue Dabadi von Eiffel 65. Unser Überraschungshit der Stunde. Und der nächste kommt dann in einer Stunde um 3:50. Jetzt ist Timon für euch da mit der Feierabendshow. Wir wünschen euch ganz viel Spaß. Vor allem gleich mit Kaigo, mit diesem coolen sommerlichen DJ-Sound. Save my love. Ab um 3. Ich bin Caro. Macht's euch hübsch und habt einen schönen Nachmittag.
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5: Kurz vor drei, ich bin Silas Quiring. Guten Tag. Die Autobahn GmbH nimmt dieses Jahr mehr als 350 Brücken in Sachsen unter die Lupe. Alle drei Jahre stehen die regulären Haupt- und Zwischenprüfungen an. Einige Spannbetonbrücken sind besonders korrosionsanfällig und werden deshalb sogar jährlich begutachtet. Thomas Wirth von der Autobahn GmbH hat uns erklärt, wie die Brückenprüfer vorgehen.
6: Der Bauwerksprüfer kommt raus. Ein wichtiges Werkzeug ist der Hammer. Der eine geht halt zuerst nach unten, schaut sich unten alles an, klopft die ganzen Bereiche an. Dann schaut er sich den Überbau an, also das eigentliche Tragwerk der Brücke. Wenn er was feststellt, notiert er sich das. Und da vergleichen wir natürlich, ob sich was verändert hat. In den meisten Fällen ist es gleich geblieben und dann muss man dann im Regelfall nichts tun.
5: Auch Kanzler Merz verurteilt die Aussagen von Israels Sicherheitsminister Ben-Gvir scharf. Der hatte systematische Tötungen von Palästinensern im Gazastreifen gefordert. Vizekanzler Klingbeil fordert EU-Sanktionen gegen den rechtsradikalen Politiker. Über dieses Thema wollen die EU-Außenminister demnächst beraten. In Leipzig ist die Thomas-Schule wegen einer Drohung evakuiert worden. Man gehe derzeit nicht von einer ernsthaften Gefahr aus, Ermittler aber, sagte uns ein Polizeisprecher. Auf die Schule gehen 700 Schüler, darunter alle Mitglieder des berühmten Thomana-Chors. Sachsens ehemaliger Umweltminister Wolfram Günther tritt bei der Oberbürgermeisterwahl in Leipzig an. Das hat er in einem Post auf LinkedIn bekannt gegeben. Auch die Grünen werfen sich nun also ins Rennen um die Stadtspitze. Damit stehen insgesamt 9 Kandidaten fest. Gewählt wird im Februar.
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8: Boah, so schwül warm bei uns. Temperaturen um die 22 Grad. Zu viele Wolken, Regen immer wieder dabei, kann auch teilweise heftiger runterkommen. Heute nachts regnet es auch viel, vor allem in Nordsachsen. Morgen hat sich's beruhigt, ab dem Nachmittag freundlicher mit mehr Sonne bei bis zu 26 Grad. Ähnliche Aussichten dann auch für den Freitag.
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8: Auf unseren Autobahnen und Bundesstraßen nichts los. Probleme in Hartmannsdorf. Hier ist die Chemnitzer Straße zwischen der Leipziger und dem Ortsausgang wegen eines Feuerwehreinsatzes gesperrt. Und in Jahnsdorf die Wilhelmsdorfer Straße zwischen der Chemnitzer Straße und auch dem Ortsausgang. Hier ist nach einem Unfall gesperrt. Probleme haben wir. Blitzer, Dresden, Czernitzer Straße Richtung Gostritzer Straße in der 30er-Zone und Meißen, Dresdner Straße beidseitig, hat der Daniel gemeldet. Wenn ihr noch was habt, dann gebt's gerne durch, kostenlos an die 0800 023. 4x4.
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8: Um 3 haben wir's da, am Mittwoch. Ich bin Simon, heute für euch am Start. Ja, und falls meine Stimme noch ein bisschen belegt klingt, verzeiht's mir, seht's mir nach. Ich war jetzt letztes Wochenende auf dem Festival. Also gefühlt kommt da immer noch Rauch von der Nebelmaschine aus mir raus, wenn ich den Mund aufmache. 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So, und Rihanna legt hier jetzt erstmal los. Diamonds, schönen Mittwoch zusammen.
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0: Time. Kurz nach um drei haben wir es da, die Feierabendshows hier bei Radio PSR. Ja, und jetzt heißt es erstmal sportfrei in die Runde.
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0: Ja, und wenn ihr jetzt gerade mal einen kleinen Hänger auf Arbeit habt, ist in Ordnung. Mal kurz alles weglegen, wegträumen mit Clock Clock Out of the Dark. Einer der besten Hits von heute.

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0: Kurz vor 3:30 haben wir's. Hier ist Radio PSR mit ganz lieben Grüßen an alle Paketboten. Es geht auf zur zweiten Runde. Vielleicht seid ihr auch schon mittendrin. Kommt auf jeden Fall gut durch. Hier bekommt er dann noch den nächsten Überraschungshit der Stunde. Diesmal von einer 13-Jährigen. Also sie war 13, als sie mit dem Ding groß rausgekommen ist. 13 Jahre erst. Unfassbar. Richtig lässiger Hit. Wer es ist, ihr hört sie um kurz vor 4. Und vorher schon eine Hymne zum Mittwoch von Dermot Kennedy mit Funeral läuft nach Wetter und Verkehr.
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4: Mit Uwe Schimunek. Nach über einer Woche ist der große Waldbrandeinsatz in Plauen beendet. Das Feuer im Schwarzen Holz war Anfang vergangener Woche ausgebrochen. In der Spitze waren mehr als 200 Feuerwehrleute gleichzeitig im Einsatz. Weil die Waldbrandgefahr weiterhin hoch ist, soll das Gebiet unter Beobachtung bleiben. Die Schule hat begonnen und damit legt die Polizei in Sachsen wieder verstärkt einen Fokus auf die Sicherheit von Kindern im Straßenverkehr. In Oschatz war heute der landesweite Auftakt der jährlichen Verkehrssicherheitsaktion. Bis Anfang September gibt es mehr Kontrollen rund um Grundschulen. Der Leipziger Polizeipräsident René Demmler.
5: Wir werden die Geschwindigkeit überwachen, aber auch Abbiegeverhalten überwachen. Bei Unsicherheiten von Kindern natürlich auch präventiv eingreifen. Die Unfallzahlen sind nach wie vor hoch. Nach wie vor verunglücken noch über 1000 Kinder, sodass unsere Aktivitäten fortgeführt werden müssen.
4: Vereine und Händler können jetzt ihre Aktionen und Stände beim Tag der Sachsen im nächsten Jahr anmelden. Die Veranstalter wollen dabei eine möglichst große Vielfalt haben. Der Tag der Sachsen wird nächstes Jahr vom 18. bis zum 20. Juni in Plauen gefeiert. Die Anmeldung jetzt läuft bis Ende Oktober. 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
6: Na, war es das soweit mit dem Sommer? Also heute eher verregneter und grauer, ab und zu spitzelt mal die Sonne durch bei bis zu 24 Grad. Heute Abend unter der Nacht viel Regen, dann der durchzieht, da gehen die Temperaturen runter auf 14 Grad. Morgen wird es dann schöner, ja, am Vormittag noch vereinzelt mit Regen, aber dann viel Sonne bei bis zu 26 Grad.
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6: Vorsicht auf der A4 Richtung Chemnitz zwischen dem Rastplatz am Angerberg und Hohenstein-Ernstthal. Hier liegen nach einem Unfall mehrere Leitbarken auf der Straße. Nochmal die A4, diesmal Richtung Dresden zwischen Dresden-Hellerau und Dresden-Flughafen. Plastikteil auf der linken und der mittleren Spur. Und eine weitere wichtige Meldung in Hartmannsdorf, die Chemnitzer Straße zwischen der Leipziger Straße und dem Ortsausgang. Hier ist wegen eines Feuerwehreinsatzes gesperrt. Die neueste Blitzer für Sachsen, Ohorn, Schulstraße. In der 30er-Zone und Dresden-Tschernitzer Straße Richtung Gostritzer Straße ebenso in der 30er-Zone. Wenn ihr noch was gesehen habt, dann könnt ihr es ganz bequem melden, einfach über unsere App.
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6: So, und hier erklärt euch gleich mal Kollege Jan Zerbst, was die Floskeln in Stellenangeboten wirklich bedeuten. Also sowas wie flexible Arbeitszeiten oder hohe Eigenverantwortung. Was die Firma damit eigentlich meint. Ihr hört es hier in 10 Minuten mit der Welt in 30 Sekunden wird lustig.

0: Ja, so geht's weiter durch den Mittwoch hier mit Radio PSR. Jetzt mit einem kleinen Leitfaden für alle, die einen neuen Job suchen.
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2: Für alle, die einen sehr schlechten Job suchen, ein Unternehmen, bei dem du nie Feierabend machen kannst, schreibt in die Stellenausschreibung:
3: flexible Arbeitszeiten und hohe Eigenverantwortung.
2: Wenn der Saftladen dir sagen will, dass das Gehalt miserabel ist:
3: es gibt jede Woche einen Obstkorb fürs ganze Team.
2: Wir haben viel zu wenig Personal und du wirst von Tag 1 an allein gelassen, heißt:
3: wir haben schlanke Strukturen und geben dir viel Gestaltungsspielraum.
2: Und wenn sie dir sagen wollen, dass du an dem Job komplett zerbrechen wirst, heißt das:
3: persönliche Weiterentwicklung.
2: Klingt doch sympathisch. Und dann noch die Info, dass es die Firma in einem Jahr sowieso nicht mehr gibt.
3: Wir befinden uns in einer spannenden Wachstumsphase.
2: Viel Erfolg.
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0: In der Stellenausschreibung muss aber auch immer mit drinstehen, ne? Es liegt im Herzen von. So, ich hoffe, ihr habt nicht mehr allzu viel vor euch liegen. Hebt sonst noch was auf. Morgen ist ja auch noch ein Arbeitstag. Hier jetzt erstmal mit Tiffany Harris, Vertigo, einer der besten Hits von heute.

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1: Manchmal braucht es eben keinen großen Knall, ne, sondern einfach einen richtig lässigen Beat und eine klare Ansage: Schluss jetzt. Na, dieser Song, der war 2004 der Durchbruch für eine damals gerade mal 13-jährige Sängerin. Und obwohl sie jetzt ziemlich selbstbewussten Typen vor die Tür setzt, da stammt der Song tatsächlich aus der Feder von 4 Männern. Produziert wurde das Ganze von einem dänischen Duo, gesungen von, ja, tatsächlich von der 13-jährigen JoJo. Was ein lässiges Ding. Hier ist Leave bei Radio PSR. 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

0: Für noch mehr Abwechslung, unsere Überraschungshits, das war Jojo mit Leaf. Für den nächsten Kracher, den bekommt er dann hier um kurz vor 5. Wir haben auch unseren Musikmix in der Fläche mal geupdatet. Ne, wir haben euch gefragt, was ihr hören wollt. Viele coole neue Songs habt ihr reingevotet und dem Ronny aus Dresden gefällt's.
1: Also ist ja gut eigentlich, immer mal was anderes dabei. Also ich mal was Neueres, mal was Älteres.
0: Ja, und da haben wir zum Beispiel gleich Amy McDonald's aus 2007, einer ihrer größten This is the Life oder auch Lieblingsmucke von Taylor Swift. Feiert er sowieso The Fate of Ophelia um kurz nach 4.
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10: Kurz vor 4, ich bin Silas Quiring. Guten Tag. Sachsens Autobahnbrücken sind allgemein in einem guten Zustand, so die Einschätzung der zuständigen Autobahn GmbH. Sie hat allein dieses Jahr mehr als 350 Haupt- und Zwischenprüfungen auf dem Zettel. Sorgenkinder sind die wenigen Spannbetonbrücken, die als korrosionsanfällig gelten und deshalb jedes Jahr geprüft werden. Bei Grimma musste die Autobahn GmbH kürzlich die Reißleine ziehen, sagte uns Bauwerksmanager Thomas Wirth.
11: Da haben wir halt bei dieser verdichteten Prüfung festgestellt, dass die Rissweiten zugenommen haben. Also es hat sich was am Bauwerk getan. Und dann haben wir gesagt, das können wir nicht mehr handeln, was da passiert. Innerhalb einer Woche, 14 Tagen, haben wir das Bauwerk für den überführten Verkehr gesperrt. Und Anfang August haben wir den Überbau abgebrochen.
10: Knapp 4 Jahre nach dem Anschlag auf die Nord Stream Pipelines gibt es eine zweite Festnahme. In Kroatien wurde ein ukrainischer Taucher festgenommen. Er soll mit anderen die Gaspipeline gesprengt haben. Unklar ist immer noch, wer die Sabotageaktion in Auftrag gegeben hat. Bundesjustizministerin Hubig will es Mietern leichter machen, ihre Wohnungen gegen Hitze zu schützen. Denkbar seien neue Regeln für den Einbau von Klimaanlagen oder Sonnenblenden, sagte sie der Rheinischen Post. Bisher gäbe es dabei rechtliche Hürden. Entwarnung an der Leipziger Thomasschule. Nach einer Drohung hat die Polizei das Gebäude mit Sprengstoffhunden durchsucht, konnte aber nichts Verdächtiges finden. Zuvor war die Schule gegen Mittag evakuiert worden. Die Polizei ermittelt jetzt.
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0: der Mittwoch heute viel bewölkt, dazu auch immer mal Regen, der runterkommt, kann teilweise auch heftiger werden bei Temperaturen um die 22 Grad. Fühlt sich insgesamt so drückend schwül an, morgen dann wärmer bei bis zu 26 Grad mit viel Sonne, vor allem am Nachmittag. Am Freitag ja, auch warm, da kann es dann aber auch mal vereinzelte Schauer geben.
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0: Da ist mal freie Fahrt. Eine Meldung nur aus Leipzig, die Gerhard-Elrott-Straße zwischen der Bismarck und der Breitschuhstraße. Hier ist nach einem Unfall gesperrt. In aus dem Blitzer für Sachsen, Oberwierer, Glauchauer Straße stadtauswärts, Dresden auf der Tschernitzer Straße Richtung Gostritzer Straße und Meißen, Dresdner Straße beidseitig. Ja, und der Olaf hat auch noch ihn gesehen, schieß los.
14: In Ohorn auf der Schulstraße, in einer 30er-Zone, genau vor der Schule, steht ein Blitzer.
0: Danke dir, wenn ihr noch was gesehen habt, dann gebt's gerne durch, kostenlos an die 0800 023 4x4. Vielen Dank.
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0: Um 4 haben wir es da am Mittwoch. Ich bin Timon, hallöchen zusammen. Spring hier in der Feierabendshow ein. Und es geht auch wieder los, ne? 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Mehr dazu hier gleich in 10 Minuten.
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0: Kurz nach um vier haben wir es da, die Feierabendshow hier bei Radio PSR. Ja, und wir bringen ein einfaches und sehr beliebtes Kinderspiel ganz groß raus.
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0: kurz vor 16:30 haben wir es da. Ja, die Feierabendshow hört er hier bei Radio PSR und er hört er das schon, ne? Gleich klingelt hier das Telefon. Ein Anruf bei der Bundespolizei geht rein. Herr Wagenknecht ist hart genervt von seinen Nachbarn.
1: Gestern wieder bis 20.17 Uhr läuft dort der Fernseher und zwar in einer Lautstärke. Ich habe es so erheizt mittlerweile, sag ich euch.
0: Na, ob die Bundesbeamten da mal ein SEK vorbeischicken, ihr hört's in gut 10 Minuten mit einem sinnlosen Telefon. Und wer Lust hat auf einen Spaziergang in den Linkin Park, die Jungs, die habe ich hier gleich für euch. Um 17:30 mit Burn It Down könnt ihr schön die Luftgitarre zupfen.
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16: Mit Uwe Schimonek. Der Waldbrandeinsatz in Plauen ist offiziell beendet. Das Feuer war vor gut einer Woche im Schwarzen Holz ausgebrochen. Benno Hille.
17: Ja, seitdem hatte die Feuerwehr in dem schwierigen Gelände zu tun. In der Spitze waren mehr als 200 Kameraden gleichzeitig im Einsatz. Zwei Löschhubschrauber und eine Drohne unterstützten aus der Luft. Andere Landkreise halfen mit zusätzlicher Löschtechnik aus. Wasser wurde über eine gut 2 Kilometer lange Leitung aus einem Teich gepumpt. Größte Herausforderung waren die versteckten Glutnester im Boden. Das Gebiet soll nun auch nach dem Einsatz unter Beobachtung bleiben, weil die Waldbrandgefahr weiterhin hoch ist. Auch der Zutritt zum Gelände bleibt untersagt.
16: Zum Schulstart schaut die Polizei in Sachsen besonders genau auf Schulwege. Bis Anfang September gibt es mehr Kontrollen rund um Grundschulen. Kinder sollen dabei richtiges Verhalten im Verkehr üben. Gleichzeitig wirbt die Polizei für mehr Rücksicht auf den Straßen. Wichtiger Schritt für schnelles Internet in Augustusburg. Heute ist der erste Kundenanschluss im neuen Glasfasernetz freigeschaltet worden. Damit geht das Netz nach weniger als einem Jahr Bauzeit in Betrieb. In Augustusburg und ringsherum geht der Glasfaserausbau unterdessen weiter.
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0: Boah, so schwül warm bei uns, Temperaturen um die 22 Grad, dazu viele Wolken. Regen immer wieder dabei, kann auch teilweise heftiger runterkommen. Heute Nacht regnet es auch viel, vor allem in Nordsachsen. Morgen hat sich's dann beruhigt, ab dem Nachmittag freundlicher mit mehr Sonne bei bis zu 26 Grad. Ähnliche Aussichten auch für den Freitag.
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0: Da haben wir die A4 Richtung Erfurt, Höhe Wüstenbrand. Hier liegen Fahrzeugteile auf der Fahrbahn. Staus und stockender Verkehr, A72 Richtung Plauen zwischen Zwickau Ost und Zwickau West. Hier braucht er 15 Minuten länger. Und eine weitere wichtige Meldung nochmal von der A17 Richtung Dresden. Hier ist der harte Tunnel nach einem Unfall gesperrt. Die neuesten Blitzer für Sachsen, B95 Richtung Annaberg-Buchholz, zwischen Schönfels und Annaberg hinter der Bahnbrücke und Ohorn-Schulstraße an der Schule in der 30er-Zone. Wenn ihr noch was habt, könnt ihr melden, einfach über unsere App.
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0: Franke, was kann ich für Sie tun?
1: Ich wollte eigentlich mit der Polizei telefonieren.
0: Ja, Bundespolizei ist ja.
1: Ja. Freunde, mein Name ist Warenknecht Karl-Heinz, ich rufe an aus Chemnitz. Weststraße 10D.
0: Ja.
1: Und ich habe über ein paar Angaben zu machen über ein paar Beobachtungen aus der Vergangenheit. Das könnte euch interessieren.
0: Warum geht's da genau?
1: Los geht's unten links bei Schädlers. Abgesehen dort davon, dass die hier kaum Hausordnung machen, wenn sie dran sind. Wir haben so einen Turnus, den die nicht einhalten. Aber sagen wir mal so, wenn die jetzt zum Beispiel hier einen Scheller einmal rausschaffen oder so, und wenn da hier Zeug rausfällt oder so, so Banane oder Apfel, das wird also überhaupt nicht weggeräumt von denen. Habt ihr was zu schreiben da?
0: Naja, aber ich kann das doch hier nicht aufnehmen.
1: Na, wieso denn ne?
0: Weil wir da nicht zuständig sind dafür.
1: Dritte Etage, Familie Edelwald. Gestern wieder bis 20.17 Uhr läuft dort der Fernseher und zwar in einer Lautstärke. Ich habe so ein Hals mittlerweile, sag ich euch.
0: Mensch, da müssten Sie sich an die Landespolizei wenden.
1: Babalabab, vierte Etage, Familie Flemming. Das sind Langhaarige, das sind junge Leute. Gestern sind die Z2-Niff und haben eine Kiste hochgeschleppt. Und zwar war die Kiste getarnt als Karton. Ich möchte nicht wissen, was da drin war. Möchte ich überhaupt gar nicht wissen.
0: Rufen Sie am besten eine Chemnitz bei der Polizei an und klären Sie das da mit denen. Die sind vor Ort. Die können sich das genau angucken. Wir sind hier in Halle. Ja. Wir da sind bei Ihnen.
1: Das können Sie doch gleich sagen. Ja, was will ich denn da mit in Halle? Ihr bei mir seid mit dem Polizeiauto, da bin ich schwarz.
0: Ja.
1: Vor langer Weile. Hier ist Radio BSR, das sinnlose Telefon.
0: Alles klar, danke schön.
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3: Ach, herrlich. Ja, und morgen werden dann einmal sämtliche Geräusche mit dem Mund nachgemacht. Hört er dann hier wieder kurz nach 4:30 in der Feierabendshow. Ja, und jetzt hier. Okay, ich überlasse es lieber mal den Profis. Tame Impala und Jenny, das ist Dracula hier bei Radio PSR.

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1: Ja, und das Ding jetzt hier, das klingt einfach so nach Sommerabend, Gitarre, Fenster runter und einfach mal alle Fünfe gerade sein lassen. Und tatsächlich, der Song entstand an einem sonnigen Samstag, an dem Eagle Eye Cherry eigentlich mit seinen Freunden Fußball spielen wollte. Er hatte so im Gefühl, nee, ich bleib zu Hause, ich nehme die Gitarre in die Hand und hatte den Song jetzt hier innerhalb kürzester Zeit geschrieben. 4 Akkorde, mehr braucht's nicht. Aus Schweden, unser nächster Überraschungshit bei Radio PSR. Save Tonight von Eagle Eye Cherry.

0: Das war er, der Überraschungshit von Eagle Eye Cherry, Save Tonight. In einer Stunde bekommt er dann den nächsten. Dann einer der größten deutschen Popsongs aus den 2000ern von einer Künstlerin, die wie ein Monat heißt. Wer es ist, manche können sich's schon denken. Auflösung um kurz vor sechs.
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14: Kurz vor 5, ich bin Silas Quiring, guten Tag. Auch die Autobahnbrücken in Sachsen müssen regelmäßig überprüft werden. Mehr als 350 Brücken sind dieses Jahr mit der Haupt- und Zwischenprüfung an der Reihe. Einige besonders korrosionsanfällige Bauwerke werden sogar jedes Jahr begutachtet. Thomas Wirth von der Autobahn GmbH sagte uns:
15: Bei kleineren Schäden werden die dokumentiert und wenn wir dann eine große Instandsetzungsmaßnahme, eine Fahrbahnerneuerung in dem Bereich haben, werden die Brückenbauwerke mit instand gesetzt und dann werden diese kleineren Schäden beseitigt. Wenn wir einen mittleren Schaden haben oder einen etwas größeren Schaden, fangen wir natürlich ein bisschen früher an. Wenn wir jetzt einen ganz kritischen Schaden feststellen, da müssen wir natürlich sofort was tun.
14: Leichtes Aufatmen an der deutsch-belgischen Grenze. Die Evakuierungen mehrerer Straßenzüge in Monschau in NRW sind aufgehoben worden. Die Bewohner dürfen zurück nach Hause. Der Waldbrand in Belgien ist laut Behörden unter Kontrolle. Entwarnung gibt es aber noch nicht. Mehrere Brandherde sind wieder aufgeflammt. Die Grünen ziehen im Rennen um den Leipziger Oberbürgermeisterposten nach. Sachsens früherer Umweltminister Wolfram Günther tritt bei der Wahl im Februar an. Damit gibt es nun 9 Kandidaten für die Stadtspitze. Günther hatte von 2019 bis 2024 das Umweltressort in Sachsen geleitet und war Vize-Ministerpräsident. Zum Schulstart schaut die Polizei in Sachsen besonders genau auf Schulwege. Bis Anfang September gibt es mehr Kontrollen rund um Grundschulen. Kinder sollen dabei richtiges Verhalten im Verkehr üben. Gleichzeitig wirbt die Polizei für mehr Rücksicht auf den Straßen.
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0: Na, war es das soweit mit dem Sommer? Heute eher verregnet und grau, ab und zu spitzelt mal die Sonne durch bei bis zu 24 Grad. Heute Abend und in der Nacht viel Regen, der dann durchzieht. Da gehen die Temperaturen runter auf 14 Grad. Morgen wird es schöner. Ja, am Vormittag noch vereinzelt mit Regen. Aber dann viel Sonne bei bis zu 26 Grad.
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0: Da haben wir Staus und stockenden Verkehr noch auf der A72 Richtung Plauen zwischen Zwickau Ost und Zwickau West. 15 Minuten braucht er länger. Weitere wichtige Meldung von der B2 Gera Richtung Leipzig zwischen Kopschütz und Rüssen, Klein-Storkwitz. Hier ist die Straße nach einem Unfall gesperrt. Und im Kreis Görlitz Straße zwischen Pfaffendorf und der Abzweigung nach Görlitz ebenso nach einem Unfall gesperrt. In Neustadt-Netzer für Sachsen B95 Richtung Annaberg-Buchholz zwischen Schönfeld und Annaberg hinter der Bahnbrücke stehen sie. Und Ohorn-Schulstraße an der Schule in der 30er-Zone. Danke an Stefan und Olaf. Macht's gerne wie die beiden. Meldet Staus und Blitzer. Geht an die 0800 023. 4x4. Vielen Dank.
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0: Ja, und da haben wir es 17 Uhr am Mittwoch. Mehr als die Hälfte der Arbeitswoche auch schon wieder geschafft. Sehr schön. Und das ist noch schöner. Es geht wieder los. 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So, ich bin Timon, hab jetzt für euch Los geht's in gleich 5 verschiedenen Sprachen. Beziehungsweise Shakira hat's für uns. Das ist

0: so geht's weiter durch den Mittwoch mit der Feierabendshow hier bei Radio PSR. Ja, und jetzt mit dem Mann, der als Straßenmusiker losgelegt hat und mittlerweile sehr, sehr weit oben angekommen ist. Isaac, tolle Stimme, er hat die Kraft, aber auch Sensibilität in seinen Songs, auch mal drei Gänge runterzuschalten. Und er hat dazu noch einen richtig geilen Humor und nimmt sich selber nicht ganz so ernst.
1: Ihr wisst ja, es gibt ja nicht sonderlich viel in meinem Leben, worauf ich wirklich stolz bin. Ein paar Sachen davon sind zum Beispiel der dritte Platz beim Kirschkern-Weitsprung-Wettbewerb 2014, Landesliga.
0: Ja, damals wusste er wohl noch nicht, dass aus diesem Mund nicht nur Kirschkerngranaten kommen, sondern auch absolute Charterfolge. Hier ist er, Isaac mit We Had It All bei Radio PSR.
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0: Gleich 17:30 haben wir es da. Ja, die Feierabendshow hier bei Radio PSR. Und die Jenny aus Leipzig, die hat sich reingemeldet.
1: Was ich mal noch loswerden wollte, euer Musikmix, der klingt so cool. Das macht richtig Laune.
0: Ja, danke schön. Wir fragen ja euch regelmäßig, wie euch unser Musikmix eigentlich so gefällt, was wir besser machen könnten. Und ihr habt auf diesem Weg jetzt viele tolle Songs in unser Programm gewotet und so den Mix nochmal besser gemacht. Bleibt weiter dran, es ist richtig gut geworden. Gleich er hier dabei. Usher oder auch Singer-Songwriter Somber mit Homewrecker, richtig cooles Ding, bekommt er hier um kurz nach halb.
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14: Mit Uwe Schimunek. Nach über einer Woche ist der große Waldbrandeinsatz in Plauen beendet. Das Feuer im Schwarzen Holz war Anfang vergangener Woche ausgebrochen. In der Spitze waren mehr als 200 Feuerwehrleute gleichzeitig im Einsatz. Weil die Waldbrandgefahr weiterhin hoch ist, soll das Gebiet unter Beobachtung bleiben. Die Schule hat begonnen und damit legt die Polizei in Sachsen wieder verstärkt einen Fokus auf die Sicherheit von Kindern im Straßenverkehr. In Oschatz war heute der landesweite Auftakt der jährlichen Verkehrssicherheitsaktion. Bis Anfang September gibt es mehr Kontrollen rund um Grundschulen. Der Leipziger Polizeipräsident René Demmler.
15: Wir werden die Geschwindigkeit überwachen, aber auch Abbiegeverhalten überwachen. Bei Unsicherheiten von Kindern natürlich auch präventiv eingreifen. Die Unfallzahlen sind nach wie vor hoch. Nach wie vor verunglücken noch über 1000 Kinder, sodass unsere Aktivitäten fortgeführt werden müssen.
14: Vereine und Händler können jetzt ihre Aktionen und Stände beim Tag der Sachsen im nächsten Jahr anmelden. Die Veranstalter wollen dabei eine möglichst große Vielfalt haben. Der Tag der Sachsen wird nächstes Jahr vom 18. bis zum 20. Juni in Plauen gefeiert. Die Anmeldung jetzt läuft bis Ende Oktober. Radio PSR, neue Nachrichten wieder in einer halben Stunde.
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0: Ja, der Mittwoch heute mit vielen Wolken, dazu auch immer mal Regen, der runterkommt, kann teilweise auch heftiger werden bei Temperaturen um die 22 Grad. Fühlt sich insgesamt so drückend schwül an, morgen dann wärmer bei bis zu 26 Grad mit viel Sonne, vor allem am Nachmittag. Am Freitag dann vereinzelte Schauer mit dabei.
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0: Vorsicht A17 Richtung Dresden zwischen dem Tunnel Altfranken und Dresden-Gorbels, hier liegt eine Metallplatte auf der Fahrbahn. Weitere wichtige Meldung aus dem Kreis Görlitz. Die Straße zwischen Pfaffendorf und der Abzweigung nach Görlitz nach einem Unfall ist da gesperrt. Und in Leipzig die Gerhard-Elrott-Straße zwischen Bismarck und der Breitschuhstraße. Hier ist nach einem Unfall ebenso gesperrt. Die neuesten Blitzer für Sachsen, B95 Richtung Annaberg-Buchholz zwischen Schönfeld und Annaberg hinter der Bahnbrücke. Und Ohorn auf der Schulstraße an der Schule in der 30er-Zone. Wenn ihr noch was habt, gerne her damit. Geht ganz bequem, einfach über unsere App.
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0: Ja, und das schönste Dorf Deutschlands kommt hier bei uns aus Sachsen. Also es ist zumindest nominiert dafür. Welches es ist, ihr hört es hier gleich in 10 Minuten.

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0: Ja, das M im Mittwoch steht für Macht mal Feierabend. Also meine Erlaubnis habt ihr auf jeden Fall. Ich bin Timon hier in der Feierabendshow für euch am Start. Ja, und Grüße gehen mal raus zu euch ins schöne Schmilka hier bei uns in Sachsen. Ihr seid nominiert für den Titel Schönstes Dorf Deutschlands. Die Auszeichnung, die wird dann am 22. September in Berlin verliehen. Der Ortsteil von Bad Schandau, der war schon mal schönstes Dorf Sachsens. Also gute Chancen. Wir drücken mal die Daumen. Aber ganz ehrlich, bei uns in Sachsen, da gibt es doch so viele schöne Dörfer. Die Ina, die hätte da auch noch eins im Angebot. Schieß los.
1: Also ich habe das schönste Kaff und das heißt Adelwitz. Das liegt ein Stückchen weiter weg von Torgau. Das hat ein verschlafenes kleines Schloss. Und es sind ganz, ganz, ganz liebe Menschen dort und ganz viele Pferde. Und man hört früh und abends Vögel und Tiere und es ist einfach das schönste, kleinste Kaff.
0: Das hast du sehr schön erzählt. Liebe Tina, was ist es denn bei euch? Was macht euer Dorf zum schönsten der Welt? Gerne eine Sprachnachricht an die 0341 39 37 6000. Hier legt jetzt erstmal Swifthausen los. Also Taylor Swift mit Opelite bei Radio PSR.

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1: Ja, das ist der besondere Hit in dieser Stunde, der so ein bisschen aus dem Rahmen fällt und der jetzt hier was geschafft hat, was nur wenigen deutschen Songs gelingt. Er ist gleichzeitig Sommererinnerung und echtes Mitsing-Material geworden und dabei begann die Geschichte ziemlich unspektakulär. Die Band schrieb den Song in einer Zeit, in der sie noch so durch kleine Clubs und Jugendzentren gezogen sind. Niemand konnte damals ahnen, dass ausgerechnet diese Gitarren, dieser Refrain und diese 3 Minuten später zu einem der prägendsten deutschen Songs der 2000er werden. Also einmal zurück ins Jahr 2004. Hier ist Juli mit Perfekte Welle.
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0: Der Hit, der ganz besonders Spaß macht. Unser Überraschungshit hier bei Radio PSR bekommt er immer zum Ende der Stunde. Den nächsten dann also hier um 7:15. Und während ihr dann auf dem Weg nach Hause fahrt, da könnt ihr das Ding gleich schon mal schön aufdrehen. Baby Rexha mit New Religion, ganz viel Power um 6:15. 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
12: 6:15, ich bin Silas Quiring, guten Abend. Um die 1000 kleine und große Autobahnbrücken stehen in Sachsen. Auch sie müssen regelmäßig geprüft werden. Allein dieses Jahr sind mehr als 350 Brücken mit der Haupt- oder Zwischenprüfung an der Reihe. Sachsens Autobahnbrücken sind allgemein in einem verhältnismäßig guten Zustand, sagte uns Thomas Wirth von der Autobahn GmbH.
13: In den 1990er und 2000er Jahren wurde der Großteil der Autobahnen instand gesetzt oder ausgebaut. Und in diesem Zuge sind ja alle alten Bauwerke größtenteils weggekommen. Wir haben nur noch wenige ältere Bauwerke im Netz. Natürlich werden sie jetzt alle 30 Jahre allzu langsam. Und bei 30 Jahren kommt man dann in den Zyklus, wo man sie das erste Mal anfassen muss, instand setzen.
12: In Dresden wird die Budapester Brücke unterdessen am Montag wieder geöffnet. Der Belastungstest vergangene Woche hat gezeigt, dass die neuen Notstützen die Brücke zuverlässig tragen. Die Richtung ist aber weiterhin nur eine Spur offen. Schwere Laster dürfen nicht über die Brücke fahren. Leichte Entspannung im Waldbrandgebiet an der deutsch-belgischen Grenze. In Monschau in NRW dürfen Bewohner zurück nach Hause. Die Stadt hat die Evakuierung in mehrerer Straßenzüge aufgehoben. Der Waldbrand in Belgien ist unter Kontrolle. Entwarnung gibt es aber noch nicht, weil Brandherde wieder aufgeflammt sind. Viele Menschen in Deutschland schlafen zu wenig. Das Robert-Koch-Institut hat das Schlafverhalten untersucht und herausgefunden, dass mehr als ein Drittel nicht auf die empfohlenen 7 Stunden pro Nacht kommt. Vor allem Männer zwischen 45 und 64 Jahren sind betroffen.
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0: Also schwül warm bei uns, Temperaturen um die 22 Grad. Dazu viele Wolken, Regen immer wieder dabei, kann auch teilweise heftiger runterkommen. Heute Nacht regnet es auch viel, vor allem in Nordsachsen. Morgen hat sich's dann beruhigt, ab dem Nachmittag sogar freundlicher mit mehr Sonne bei bis zu 26 Grad. Ähnliche Aussichten dann auch für den Freitag.
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0: Im Kreis Görlitz ist die Straße zwischen Pfaffendorf und der Abzweigung nach Görlitz nach einem Unfall gesperrt. Und Leipzig, hier ist die Gerhards-Elrott-Straße zwischen der Bismarckstraße und Breitschuhstraße nach einem Unfall gesperrt. Du hast Blitzer für Sachsen, Ohorn, Schulstraße in der 30er-Zone und Oberwira-Glaucherstraße stadtauswärts. Wenn ihr noch was habt, gerne her damit. Geht kostenlos an die 0800 023. 4x4. Vielen Dank und kommt gut und sicher an.
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0: Mittwoch um 6 haben wir es. Hallöchen zusammen. Ja, im Leipziger Hauptbahnhof, da gibt es ab September ein Restaurant. Da kocht kein Mensch. Deutschlandweit gab es das so noch nie. Mehr dazu hier gleich in 10 Minuten. 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Ich bin Timon, spring hier in der Feierabendshow ein und hab jetzt hier coolen DJ-Sound von der Swedish House Mafia. Don't You Worry, Childs. Abfahrt.

0: 9 Minuten nach um 6 haben wir es da. Hier ist Radio PSR, gleich mit The Power für die Spätschicht von Bebe Rexha, New Religion, einer der besten Hits von heute. Vorher ein Roboter, der kocht. Und das mitten im Leipziger Hauptbahnhof. Mitte September eröffnet dort Deutschlands erstes Roboterrestaurant. Robins. Bis zu 100 Gerichte pro Stunde sollen hier frisch zubereitet werden. Bestellt und bezahlt wird ganz unkompliziert per App oder direkt am Terminal. Und keine Sorge, ganz ohne Menschen geht's dann doch nicht. Ein Mitarbeiter kümmert sich da um die frischen Zutaten, den Betrieb und vor allem auch um die Gäste. Ja, auf der Speisekarte stehen Gerichte für den ganzen Tag, von Porridge und Pancakes über Bauernfrühstück bis hin zu Pasta, Teriyaki-Reis oder Udon-Nudeln-Salat. Also nicht Udon-Nudeln-Salat, Udon-Nudeln, Salat. Ja, ein bisschen komisch. So, natürlich gibt es auch vegetarische und vegane Optionen. Das Ganze kostet zwischen 7 und 12 Euro und ist geöffnet bis 22 Uhr. Ein Roboter, der kocht, also bald im Leipziger Hauptbahnhof. Wobei schon eins mal sicher ist, ne? Versalzen kann das Essen eigentlich nicht sein. Oder wie soll sich der Koch denn bitte verlieben?
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0: gleich 19:30 haben wir es da. Die Feierabendshow hier bei Radio PSR. Ja, und ihr könnt bei uns einmal abkassieren bei einem fetten Event im September. Alles, was ihr dafür braucht, das ist eine eurer Hände und die Entscheidung zwischen Schere, Stein, Papier. Was es damit auf sich hat, wir sprechen drüber hier in gut 10 Minuten. Dazu auch noch der Überraschungshit der Stunde kommt von einer der größten Boybands überhaupt. Holt schon mal die Feuerzeuge raus. Es wird ein bisschen schnulzig hier um 19:45.
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2: Der Waldbrandeinsatz in Plauen ist offiziell beendet. Das Feuer war vor gut einer Woche im Schwarzen Holz ausgebrochen. Benno Hille.
3: Ja, seitdem hatte die Feuerwehr in dem schwierigen Gelände zu tun. In der Spitze waren mehr als 200 Kameraden gleichzeitig im Einsatz. Zwei Löschhubschrauber und eine Drohne unterstützten aus der Luft. Andere Landkreise halfen mit zusätzlicher Löschtechnik aus. Wasser wurde über eine gut 2 Kilometer lange Leitung aus einem Teich gepumpt. Größte Herausforderung waren die versteckten Glutnester im Boden. Das Gebiet soll nun auch nach dem Einsatz unter Beobachtung bleiben, weil die Waldbrandgefahr weiterhin hoch ist. Auch der Zutritt zum Gelände bleibt untersagt.
2: Zum Schulstart schaut die Polizei in Sachsen besonders genau auf Schulwege. Bis Anfang September gibt es mehr Kontrollen rund um Grundschulen. Kinder sollen dabei richtiges Verhalten im Verkehr üben. Gleichzeitig wirbt die Polizei für mehr Rücksicht auf den Straßen. Wichtiger Schritt für schnelles Internet in Augustusburg. Heute ist der erste Kundenanschluss im neuen Glasfasernetz freigeschaltet worden. Damit geht das Netz nach weniger als einem Jahr Bauzeit in Betrieb. In Augustusburg und ringsherum geht der Glasfaserausbau unterdessen weiter.
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4: Na, war's das soweit mit dem Sommer? Heute immer wieder mit Regen, relativ grau. Ab und zu spitzelt jetzt mal noch die Sonne durch bei bis zu 24 Grad. Heute Abend und in der Nacht dann viel Regen, der durchzieht. Da gehen die Temperaturen runter auf 14 Grad. Morgen wird's dann schöner. Ja, am Vormittag noch vereinzelt mit Regen, aber dann viel Sonne bei bis zu 26 Grad.
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4: Im Kreis Görlitz ist die Straße zwischen Pfaffendorf und der Abzweigung nach Görlitz nach einem Unfall gesperrt. Und Leipzig, die Gerhard-Elrott-Straße zwischen Bismarck und Breitschuhstraße, hier ist nach einem Unfall gesperrt. Die neuesten Blitzer für Sachsen, Annaberg-Buchholz auf der B101 Höhe des Gewerberings statt einwärts. Und Ohorn-Schulstraße in der 30er-Zone. Wenn ihr noch was habt, Staus und Blitzer, meldet's gerne, geht ganz einfach über unsere App.
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0: Ja, und ihr kommt jetzt weiter ganz entspannt durch den Mittwoch dazu. Ja, die zwei Größten somit aus ihrem Genre, David Guetta und Jennifer Lopez, Save Me Tonight.

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1: In sämtlichen sächsischen Jugendzimmern, da wurden die Jungs angebracht und zutapeziert. Sie liefert sich ein Kopf-an-Kopf-Rennen gegen die Backstreet Boys. Wer jetzt eigentlich so die erfolgreichere Boyband auf diesem Planeten war, mit 130 Millionen verkauften Tonträgern, muss man sagen, das haben die Backstreet Boys dann für sich gewonnen. Aber die Jungs, die müssen sich wirklich nicht verstecken. Ganz vorn angefangen natürlich mit Justin Timberlake, absolutes Ausnahmetalent. Die Jungs, die wissen, wie es geht. Hier ist NSYNC mit I Want You Back jetzt hier bei Radio PSR. You're right.

0: Einmal alle kurz dahingeschmolzen, wenn die Jungs loslegen. Völlig normal, in Sync mit I Want You Back, unser Überraschungshit in dieser Stunde. Runden die Abwechslung hier ab. Sehr schön. So, und während ihr genüsslich in der Abendsbämme beißt, da läuft hier gleich Dermot Kennedy dazu mit Funeral, ist einer der besten Hits von heute. Ich bin Simon, wünsche euch noch einen schönen, entspannten Mittwochabend.
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8: Kurz vor 7. Ich bin Gisa Weber. Guten Abend. Die Autobahn GmbH nimmt dieses Jahr mehr als 350 Brücken in Sachsen unter die Lupe. Alle drei Jahre stehen die regulären Haupt- und Zwischenprüfungen an. Einige Spannbetonbrücken sind besonders korrosionsanfällig und werden deshalb sogar jährlich begutachtet. Thomas Wirth von der Autobahn GmbH hat uns erklärt, wie die Brückenprüfer vorgehen.
9: Der Bauwerksprüfer kommt raus. Ein wichtiges Werkzeug ist der Hammer. Der eine geht halt zuerst nach unten, schaut sich unten alles an, klopft die ganzen Bereiche an. Dann schaut er sich den Überbau an, also das eigentliche Tragwerk der Brücke. Wenn er was feststellt, notiert er sich das. Und da vergleichen wir natürlich, ob sich was verändert hat. In den meisten Fällen ist es gleich geblieben und dann muss man da im Regelfall nichts tun.
8: In Dresden wird die Budapester Brücke unterdessen am Montag wieder geöffnet. Der Belastungstest vergangene Woche hat gezeigt, dass die neuen Notstützen die Brücke zuverlässig tragen. Die Richtung ist aber weiterhin nur eine Spur offen. Schwere Laster dürfen nicht über die Brücke fahren. Knapp 4 Jahre nach dem Anschlag auf die Nord Stream Pipelines gibt es eine zweite Festnahme. In Kroatien wurde ein ukrainischer Taucher festgenommen. Er soll mit anderen die Gaspipeline gesprengt haben. Unklar ist immer noch, wer die Sabotageaktion in Auftrag gegeben hat. Leichtes Aufatmen an der deutsch-belgischen Grenze. Die Evakuierungen mehrerer Straßenzüge in Monschau und NRW sind aufgehoben worden. Die Bewohner dürfen zurück nach Hause. Der Waldbrand in Belgien ist laut Behörden unter Kontrolle. Entwarnung gibt es aber noch nicht. Mehrere Brandherde sind wieder aufgeflammt. Radio PSR, neue Nachrichten, wieder in einer halben Stunde.
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10: Stark bewölkt ist es heute Abend und meistens noch trocken. Aber vereinzelt kann schon mal ein Schauer durchziehen. In den Bergen ist auch mal ein Gewitter drin. In der Nacht wird es dann oft nass mit teils kräftigem Regen, der später wieder nachlässt. Und die Tiefstwerte liegen bei 16 bis 12 Grad. Morgen gibt's Sonne und Wolken. Meist bleibt's trocken. Maximal werden es 27 Grad.
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10: Im Kreis Görlitz ist die Straße zwischen Pfaffendorf und dem Abzweig nach Görlitz nach einem Unfall gesperrt. Und in Leipzig ist die Gerhard-Elrott-Straße zwischen der Bismarckstraße und der Breitschuhstraße nach einem Unfall gesperrt. Geblitzt wird in Annaberg-Buchholz auf der B101 Dresdner Straße in Höhe des Gewerberings stadteinwärts, in Ohorn auf der Schulstraße und es blitzt auch auf der B95 Chemnitz Richtung Annaberg-Buchholz zwischen Schönfeld und Annaberg hinter der Bahnbrücke. Staus oder Blitzer einfach melden unter 0800 023 und 4x die 4.

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1: Hallo, ich bin Daniel Heinzer. Kinder, wie die Zeit vergeht. Gestern habe ich eine Einladung für Silvester bekommen. Gute Freunde haben angerufen und spontan gefragt, sag mal, hast du nicht Lust, dieses Jahr mit uns zu feiern? Na klar habe ich Lust und ich habe mich riesig über diese Einladung gefreut. Und gleichzeitig habe ich an meine liebe Oma gedacht. Die war hochbetagt und konnte es immer kaum fassen, wie schnell die Zeit rast. Und da hat sie ganz oft gerufen, Kinder, wie die Zeit vergeht. Und schob dann noch hinterher, gerichtet an mich, den kleinen Enkelsohn, vertrödel bloß deine Zeit nicht. Ich fand das immer gut, auch schon als Kind. Das war Omas liebevolle Mahnung, die richtigen Prioritäten im Leben zu setzen. Oft bin ich im täglichen Stress gefangen oder lass mir vielleicht von Social-Media-Algorithmen die Zeit klauen und scrolle nur vor mich hin. Dann kommt mir die Zeit für das wirklich Wichtige abhanden. Für meine Freunde, meine Familie oder meinen Glauben vielleicht. Oder auch einfach nur fürs Spielen und Rumtoben. Meine Oma wollte ja nicht, dass ich ständig produktiv und fleißig bin, nur halt nicht so viel vor der Glotze abhänge zum Beispiel. Ja, die Zeit vergeht. Eben war noch Neujahr, jetzt ist es bald schon wieder Herbst und die ersten Einladungen für Silvester trudeln ein. Das ist Lebenszeit, die ich gestalten und nutzen darf. Lebenszeit geschenkt von Gott. Wunderbar, wertvoll und viel zu kostbar, um sie einfach zu vertrödeln. Danke, Oma, dass du mich da immer wieder dran erinnert hast.
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7: Mit Uwe Schimunek. Nach über einer Woche ist der große Waldbrandeinsatz in Plauen beendet. Das Feuer im Schwarzen Holz war Anfang vergangener Woche ausgebrochen. In der Spitze waren mehr als 200 Feuerwehrleute gleichzeitig im Einsatz. Weil die Waldbrandgefahr weiterhin hoch ist, soll das Gebiet unter Beobachtung bleiben. Die Schule hat begonnen und damit legt die Polizei in Sachsen wieder verstärkt einen Fokus auf die Sicherheit von Kindern im Straßenverkehr. In Oschatz war heute der landesweite Auftakt der jährlichen Verkehrssicherheitsaktion. Bis Anfang September gibt es mehr Kontrollen rund um Grundschulen. Der Leipziger Polizeipräsident René Demmler.
8: Wir werden die Geschwindigkeit überwachen, aber auch Abbiegeverhalten überwachen. Bei Unsicherheiten von Kindern natürlich auch präventiv eingreifen. Die Unfallzahlen sind nach wie vor hoch. Nach wie vor verunglücken noch über 1000 Kinder, sodass unsere Aktivitäten fortgeführt werden müssen.
7: Vereine und Händler können jetzt ihre Aktionen und Stände beim Tag der Sachsen im nächsten Jahr anmelden. Die Veranstalter wollen dabei eine möglichst große Vielfalt haben. Der Tag der Sachsen wird nächstes Jahr vom 18. bis zum 20. Juni in Plauen gefeiert. Die Anmeldung jetzt läuft bis Ende Oktober. Radio PSR, neue Nachrichten wieder in einer halben Stunde.
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9: Stark bewölkt ist es heute Abend und meistens noch trocken, aber vereinzelt kann schon mal ein Schauer durchziehen. In den Bergen ist auch mal ein Gewitter drin. In der Nacht wird es dann oft nass mit teils kräftigem Regen, der später wieder nachlässt und die Tiefstwerte liegen bei 16 bis 12 Grad. Morgen gibt's Sonne und Wolken, meist bleibt's trocken, maximal werden es 27 Grad.
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9: Auf der A17 Prag Richtung Dresden. Achtung, im Harte-Tunnel hat es einen Unfall gegeben. Und im Kreis Görlitz ist die Straße zwischen Pfaffendorf und dem Abzweig nach Görlitz nach einem Unfall gesperrt. Geblitzt wird in Annaberg-Buchholz auf der B101 Dresdner Straße stadteinwärts in Höhe des Gewerberings. Ein Blitzer steht auch in Ohorn auf der Schulstraße. Und auf der B95 Chemnitz Richtung Annaberg-Buchholz zwischen Schönfeld und Annaberg hinter der Bahnbrücke. Staus oder Blitzer einfach melden unter 0800 023 und 4x die 4.
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1: Kurz vor 8. Ich bin Gisa Weber. Guten Abend.
2: Sachsens Autobahnbrücken sind allgemein in einem guten Zustand. So die Einschätzung der zuständigen Autobahn GmbH. Sie hat allein dieses Jahr mehr als 350 Haupt- und Zwischenprüfungen auf dem Zettel. Sorgenkinder sind die wenigen Spannbetonbrücken, die als korrosionsanfällig gelten und deshalb jedes Jahr geprüft werden. Bei Grimma musste die Autobahn GmbH kürzlich die Reißleine ziehen. Das sagte uns Bauwerksmanager Thomas Wirth.
3: Da haben wir halt bei dieser verdichteten Prüfung festgestellt, dass die Rissweiten zugenommen haben. Also es hat sich was am Bauwerk getan. Und dann haben wir gesagt, das können wir nicht mehr handeln, was da passiert. Innerhalb einer Woche, 14 Tagen, haben wir das Bauwerk für den überführten Verkehr gesperrt. Und Anfang August haben wir den Überbau abgebrochen.
2: Sachsens ehemaliger Umweltminister Wolfram Günther tritt bei der Oberbürgermeisterwahl in Leipzig an. Das hat er in einem Post auf LinkedIn bekannt gegeben. Auch die Grünen werfen sich nun also ins Rennen um die Stadtspitze. Damit stehen insgesamt 9 Kandidaten fest. Gewählt wird im Februar.
1: Auch Kanzler Merz hat die Äußerungen von Israels Sicherheitsminister Ben-Gvir scharf verurteilt. Dessen menschenverachtende Appelle zu gezielten Tötungen von Palästinensern seien nicht hinnehmbar, so ein Regierungssprecher. Grünen-Chefin Brandner hatte ein Einreiseverbot gegen den rechtsradikalen Politiker gefordert.
2: Leichte Entspannung im Waldbrandgebiet an der deutsch-belgischen Grenze. In Monschau in NRW dürfen Bewohner zurück nach Hause. Die Stadt hat die Evakuierungen mehrerer Straßenzüge aufgehoben. Der Waldbrand in Belgien ist unter Kontrolle. Entwarnung gibt es aber noch nicht, weil Brandherde wieder aufgeflammt sind.
1: Radio PSR, neue Nachrichten, wieder in einer halben Stunde.
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4: Stark bewölkt ist es heute Abend und meistens noch trocken, aber vereinzelt kann schon mal ein Schauer durchziehen. In den Bergen ist auch mal ein Gewitter drin. In der Nacht wird es dann oft nass mit teils kräftigem Regen, der später wieder nachlässt und die Tiefstwerte liegen bei 16 bis 12 Grad. Morgen gibt's Sonne und Wolken, meist bleibt's trocken, maximal werden es 27 Grad.
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4: Auf der A17 Prag Richtung Dresden. Vorsicht, im Harte-Tunnel hat es einen Unfall gegeben. Im Kreis Görlitz ist die Straße zwischen Pfaffendorf und dem Abzweig nach Görlitz nach einem Unfall gesperrt. Geblitzt wird in Annaberg-Buchholz auf der B101 Dresdner Straße stadteinwärts in Höhe des Gewerberings. Ein Blitzer steht auch in Ohorn auf der Schulstraße. Und auf der B95 Chemnitz Richtung Annaberg-Buchholz zwischen Schönfeld und Annaberg hinter der Bahnbrücke. Staus oder Blitzer einfach melden unter 0800 023 und 4x4.

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1: Tiffany Aris, Vertigo.

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7: Mit Uwe Schimonek. Der Waldbrandeinsatz in Plauen ist offiziell beendet. Das Feuer war vor gut einer Woche im Schwarzen Holz ausgebrochen. Benno Hille.
8: Ja, seitdem hatte die Feuerwehr in dem schwierigen Gelände zu tun. In der Spitze waren mehr als 200 Kameraden gleichzeitig im Einsatz. Zwei Löschhubschrauber und eine Drohne unterstützten aus der Luft. Andere Landkreise halfen mit zusätzlicher Löschtechnik aus. Wasser wurde über eine gut 2 Kilometer lange Leitung aus einem Teich gepumpt. Größte Herausforderung waren die versteckten Glutnester im Boden. Das Gebiet soll nun auch nach dem Einsatz unter Beobachtung bleiben, weil die Waldbrandgefahr weiterhin hoch ist. Auch der Zutritt zum Gelände bleibt untersagt.
7: Zum Schulstart schaut die Polizei in Sachsen besonders genau auf Schulwege. Bis Anfang September gibt es mehr Kontrollen rund um Grundschulen. Kinder sollen dabei richtiges Verhalten im Verkehr üben. Gleichzeitig wirbt die Polizei für mehr Rücksicht auf den Straßen. Wichtiger Schritt für schnelles Internet in Augustusburg. Heute ist der erste Kundenanschluss im neuen Glasfasernetz freigeschaltet worden. Damit geht das Netz nach weniger als einem Jahr Bauzeit in Betrieb. In Augustusburg und ringsherum geht der Glasfaserausbau unterdessen weiter.
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10: Stark bewölkt ist es heute Abend und meistens noch trocken. Aber vereinzelt kann schon mal ein Schauer durchziehen. In den Bergen ist auch mal ein Gewitter drin. In der Nacht wird es dann oft nass mit teils kräftigem Regen, der später wieder nachlässt. Und die Tiefstwerte liegen bei 16 bis 12 Grad. Morgen gibt's Sonne und Wolken. Meist bleibt's trocken. Maximal werden es 27 Grad.
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10: Auf der A13 Dresden Richtung Schönefelder Kreuz. Vorsicht, in der Abfahrt Schönborn liegen mehrere Plastikteile auf der Autobahn. Auf der A17 Prag Richtung Dresden ist im Harte-Tunnel ein Unfall passiert. Geblitzt wird in Annaberg-Buchholz auf der B101 Dresdner Straße in Höhe des Gewerberings stadteinwärts. Und ein Blitzer steht auch in Ohorn auf der Schulstraße. Staus oder Blitzer einfach melden unter 0800 023 und 4x4.

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4: Kurz vor 9. Ich bin Gisa Weber. Guten Abend. Auch die Autobahnbrücken in Sachsen müssen regelmäßig überprüft werden. Mehr als 350 Brücken sind dieses Jahr mit der Haupt- und Zwischenprüfung an der Reihe. Einige besonders korrosionsanfällige Bauwerke werden sogar jedes Jahr begutachtet. Thomas Wirth von der Autobahn GmbH sagt uns.
5: Bei kleineren Schäden werden die dokumentiert und wenn wir dann eine große Instandsetzungsmaßnahme, eine Fahrbahnerneuerung in dem Bereich haben, werden die Brückenbauwerke mit instand gesetzt und dann werden diese kleineren Schäden beseitigt. Wenn wir einen mittleren Schaden haben oder einen etwas größeren Schaden, fangen wir natürlich ein bisschen früher an. Wenn wir jetzt einen ganz kritischen Schaden feststellen, da müssen wir natürlich sofort was tun.
4: In Dresden wird die Budapester Brücke unterdessen am Montag wieder geöffnet. Der Belastungstest vergangene Woche hat gezeigt, dass die neuen Notstützen die Brücke zuverlässig tragen. Je Richtung ist aber weiterhin nur eine Spur offen. Schwere Laster dürfen nicht über die Brücke fahren. Knapp 4 Jahre nach dem Anschlag auf die Nord Stream Pipelines gibt es eine zweite Festnahme. In Kroatien wurde ein ukrainischer Taucher festgenommen. Er soll mit anderen die Gaspipeline gesprengt haben. Unklar ist immer noch, wer die Sabotageaktion in Auftrag gegeben hat. Leichtes Aufatmen an der deutsch-belgischen Grenze. Die Evakuierungen mehrerer Straßenzüge in Monschau, NRW, sind aufgehoben worden. Die Bewohner dürfen zurück nach Hause. Der Waldbrand in Belgien ist laut Behörden unter Kontrolle. Entwarnung gibt es aber noch nicht. Mehrere Brandherde sind wieder aufgeflammt. Radio PSR, neue Nachrichten, wieder in einer halben Stunde.
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6: Viele Wolken gibt es am Abend noch und dazu regnet es verbreitet, teils auch mal kräftiger. Vereinzelt kann ein Gewitter dabei sein. Später lässt der Regen dann deutlich nach und zieht Richtung Nacht größtenteils ab. Die Tiefstwerte liegen bei 16 bis 12 Grad. Morgen geht's mit Wolken und ein paar Auflockerungen weiter. Meist bleibt es trocken, nur vereinzelt kommt mal ein kurzer Schauer runter. Maximal werden es 27 Grad.
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6: Auf der A17 Prag Richtung Dresden, Vorsicht, im Harte-Tunnel ist ein Unfall passiert. Auf der A13 Dresden Richtung Schönefelder Kreuz liegt in der Abfahrt Schönborn mehrere Plastikteile auf der Autobahn. Geblitzt wird in Ohorn in der Schulstraße. Staus oder Blitzer einfach melden unter 0800 023 und 4x die 4.

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3: Mit Uwe Schimonek. Nach über einer Woche ist der große Waldbrandeinsatz in Plauen beendet. Das Feuer im Schwarzen Holz war Anfang vergangener Woche ausgebrochen. In der Spitze waren mehr als 200 Feuerwehrleute gleichzeitig im Einsatz. Weil die Waldbrandgefahr weiterhin hoch ist, soll das Gebiet unter Beobachtung bleiben. Die Schule hat begonnen und damit legt die Polizei in Sachsen wieder verstärkt einen Fokus auf die Sicherheit von Kindern im Straßenverkehr. In Oschatz war heute der landesweite Auftakt der jährlichen Verkehrssicherheitsaktion. Bis Anfang September gibt es mehr Kontrollen rund um Grundschulen. Der Leipziger Polizeipräsident René Demmler.
4: Wir werden die Geschwindigkeit überwachen, aber auch Abbiegeverhalten überwachen. Bei Unsicherheiten von Kindern natürlich auch präventiv eingreifen. Die Unfallzahlen sind nach wie vor hoch. Nach wie vor verunglücken noch über 1000 Kinder, sodass unsere Aktivitäten fortgeführt werden müssen.
3: Vereine und Händler können jetzt ihre Aktionen und Stände beim Tag der Sachsen im nächsten Jahr anmelden. Die Veranstalter wollen dabei eine möglichst große Vielfalt haben. Der Tag der Sachsen wird nächstes Jahr vom 18. bis zum 20. Juni in Plauen gefeiert. Die Anmeldung jetzt läuft bis Ende Oktober. Radio PSR, neue Nachrichten wieder in einer halben Stunde.
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5: Viele Wolken gibt es am Abend noch und dazu regnet es verbreitet, teils auch mal kräftiger. Vereinzelt kann ein Gewitter dabei sein. Später lässt der Regen dann deutlich nach und zieht Richtung Nacht größtenteils ab. Die Tiefstwerte liegen bei 16 bis 12 Grad. Morgen geht's mit Wolken und ein paar Auflockerungen weiter. Meist bleibt es trocken, nur vereinzelt kommt mal ein kurzer Schauer runter. Maximal werden es 27 Grad.
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5: Auf der A17 Prag Richtung Dresden, Achtung, im Harte-Tunnel ist ein Unfall passiert. Auf der A13 Dresden Richtung Schönefelder Kreuz, in der Abfahrt Schönborn, liegen mehrere Plastikteile auf der Straße. Geblitzt wird in Ohorn in der Schulstraße. Staus oder Blitzer einfach melden unter 0800 023 und 4x4.

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1: Kurz vor 10, ich bin Imme Kasten. Guten Abend. Leichtes Aufatmen in der Waldbrandregion an der deutsch-belgischen Grenze. Die Stadt Monschau in Nordrhein-Westfalen hat die Evakuierung mehrerer Straßenzüge jetzt aufgehoben. Dirk Justus berichtet.
2: Die betroffenen Bewohner können mit sofortiger Wirkung wieder in ihre Häuser zurückkehren, teilte die Stadtverwaltung mit. Der Waldbrand in Belgien ist unter Kontrolle. Laut Behörden konnte das Großfeuer eingegrenzt werden. Die Flammen dürften sich nicht weiter Richtung Deutschland ausbreiten. Entwarnung gibt es aber noch nicht. Mehrere Brandherde sind wieder aufgeflammt. In den dortigen Torfmooren kann das Feuer noch lange unterirdisch schwelen.
1: Auch Kanzler Merz hat die Äußerungen von Israels Sicherheitsminister Ben-Gvir scharf verurteilt. Dessen menschenverachtende Appelle zu gezielten Tötungen von Palästinensern seien nicht hinnehmbar, so ein Regierungssprecher. Grünen-Chefin Brandner hatte ein Einreiseverbot gegen den rechtsradikalen Politiker gefordert. Die Bundesregierung berät kommende Woche über besseren Schutz vor Hitze- und Klimafolgen. Anlass ist ein Aktionsplan der SPD-geführten Ministerien. Bei der Kabinettsklausur stellen mehrere Ministerien Vorschläge vor. Die SPD will Klimaanpassung und Naturschutz ins Grundgesetz schreiben. Die Union hat Vorbehalte. Um die 1000 kleine und große Autobahnbrücken stehen in Sachsen und auch sie müssen regelmäßig geprüft werden. Allein dieses Jahr sind mehr als 350 Brücken mit der Haupt- oder Zwischenprüfung an der Reihe. Sachsens Autobahnbrücken sind allgemein in einem verhältnismäßig guten Zustand, sagte uns Thomas Wirth von der Autobahn GmbH.
3: In den 1990er und 2000er Jahren wurde der Großteil der Autobahn instand gesetzt oder ausgebaut und in diesem Zuge sind ja alle alten Bauwerke größtenteils weggekommen. Wir haben nur noch wenige ältere Bauwerke im Netz. Natürlich werden sie jetzt alle 30 Jahre allzu langsam und bei 30 Jahren kommt man dann in den Zyklus, wo man es das erste Mal anfassen muss, instand setzen.
1: Radio PSR, neue Nachrichten wieder in einer halben Stunde.
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4: Viele Wolken gibt es am Abend noch und dazu regnet es verbreitet, teils auch mal kräftiger. Vereinzelt kann ein Gewitter dabei sein. Später lässt der Regen dann deutlich nach und zieht Richtung Nacht größtenteils ab. Die Tiefstwerte liegen bei 16 bis 12 Grad. Morgen geht's mit Wolken und ein paar Auflockerungen weiter. Meist bleibt es trocken, nur vereinzelt kommt mal ein kurzer Schauer runter. Maximal werden es 27 Grad.
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4: Auf der A17 Prag Richtung Dresden, Vorsicht, im Harte-Tunnel hat es einen Unfall gegeben. Und in der Gegenrichtung, auf der A17 Dresden Richtung Prag steht in der Auffahrt Dresden-Südvorstadt ein kaputtes Auto auf der Straße. Staus oder Blitzer einfach melden unter 0800 023 und 4x die 4.

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5: Kurz vor 10:30, ich bin Imme Kasten. Guten Abend. Leichte Entspannung im Waldbrandgebiet an der deutsch-belgischen Grenze in Monschau in Nordrhein-Westfalen dürfen Bewohner zurück nach Hause. Die Stadt hat die Evakuierung mehrerer Straßenzüge aufgehoben. Der Waldbrand in Belgien ist unter Kontrolle. Entwarnung gibt es aber noch nicht, weil Brandherde wieder aufgeflammt sind. Auch Kanzler Merz hat die Äußerungen von Israels Sicherheitsminister Ben-Gvir scharf verurteilt. Dessen menschenverachtende Appelle zu gezielten Tötungen von Palästinensern seien nicht hinnehmbar, so ein Regierungssprecher. Grünen-Chefin Brandner hatte ein Einreiseverbot gegen den rechtsradikalen Politiker gefordert. Die Bundesregierung berät kommende Woche über besseren Schutz vor Hitze- und Klimafolgen. Anlass ist ein Aktionsplan der SPD-geführten Ministerien. Bei der Kabinettsklausur stellen mehrere Ministerien Vorschläge vor. Die SPD will Klimaanpassung und Naturschutz ins Grundgesetz schreiben. Die Union hat Vorbehalte. Die Autobahn GmbH nimmt dieses Jahr mehr als 350 Brücken in Sachsen unter die Lupe. Alle drei Jahre stehen die regulären Haupt- und Zwischenprüfungen an. Besonders korrosionsanfällige Bauwerke werden sogar jährlich begutachtet. Allgemein sind Sachsens Autobahnbrücken aber in einem guten Zustand, so die Autobahn GmbH. Radio PSR, neue Nachrichten wieder in einer halben Stunde.
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6: Viele Wolken gibt es am Abend noch und dazu regnet es verbreitet, teils auch mal kräftiger. Vereinzelt kann ein Gewitter dabei sein. Später lässt der Regen dann deutlich nach und zieht Richtung Nacht größtenteils ab. Die Tiefstwerte liegen bei 16 bis 12 Grad. Morgen geht's mit Wolken und ein paar Auflockerungen weiter. Meist bleibt es trocken, nur vereinzelt kommt mal ein kurzer Schauer runter. Maximal werden es 27 Grad.
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6: Auf der A17 Prag Richtung Dresden, Vorsicht, im Harte-Tunnel ist ein Unfall passiert. Auf der A72 Plauen Richtung Chemnitz liegen zwischen Zwickau Ost und Hartenstein mehrere Reifen auf der Straße. Staus oder Blitzer einfach melden unter 0800 023 und 4x die 4.

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1: Kurz vor 11. Ich bin Imme Kasten. Guten Abend. Leichte Entspannung im Waldbrandgebiet an der deutsch-belgischen Grenze in Monschau in Nordrhein-Westfalen dürfen die Bewohner zurück nach Hause. Die Stadt hat die Evakuierung mehrerer Straßenzüge aufgehoben. Der Waldbrand auf belgischer Seite ist laut Behörden unter Kontrolle und eingegrenzt. Die Flammen dürften sich nicht weiter in Richtung Deutschland ausbreiten. Entwarnung gibt es aber noch nicht. Mehrere Brandherde sind wieder aufgeflammt. In den Torfmooren kann das Feuer noch lange unterirdisch schwelen. Die Äußerungen des israelischen Sicherheitsministers Ben-Gvir schlagen auch in Deutschland immer höhere Wellen. Jetzt hat sich auch Kanzler Merz zu Wort gemeldet und die Aussagen des rechtsradikalen Hardliners scharf verurteilt. Mehr dazu von Dirk Justus.
2: Die menschenverachtenden, völkerrechtswidrigen Appelle von Ben-Gvir seien nicht hinnehmbar, sagt ein Regierungssprecher. Ben-Gvir hatte sich in einem Interview für systematische Tötungen von Palästinensern im Gazastreifen ausgesprochen. Grünchefin Brandner hat ein Einreiseverbot gegen den umstrittenen Politiker gefordert. Und Vizekanzler Klingbeil sprach sich für EU-Sanktionen gegen den Rechtsaußen aus. Darüber wollen die EU-Außenminister demnächst beraten.
1: Knapp 4 Jahre nach dem Anschlag auf die Nord Stream Pipelines gibt es eine zweite Festnahme. In Kroatien wurde ein ukrainischer Taucher festgenommen. Er soll mit anderen die Gaspipeline gesprengt haben. Unklar ist noch, wer die Sabotageaktion in Auftrag gegeben hat. Sachsens Autobahnbrücken sind allgemein in einem guten Zustand. So die Einschätzung der zuständigen Autobahn GmbH. Sie hat allein dieses Jahr mehr als 350 Haupt- und Zwischenprüfungen auf dem Zettel. Sorgenkinder sind die wenigen Spannbetonbrücken, die als korrosionsanfällig gelten und deshalb jedes Jahr geprüft werden. Bei Grimma musste die Autobahn GmbH kürzlich die Reißleine ziehen, das sagte uns Bauwerksmanager Thomas Wirth.
3: Da haben wir halt bei dieser verdichteten Prüfung festgestellt, dass die Rissweiten zugenommen haben. Also es hat sich was am Bauwerk getan. Und dann haben wir gesagt, das können wir nicht mehr handeln, was da passiert. Innerhalb einer Woche, 14 Tagen, haben wir das Bauwerk für den überführten Verkehr gesperrt. Und Anfang August haben wir den Überbau abgebrochen.
1: Radio PSR, neue Nachrichten wieder in einer halben Stunde.
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4: Viele Wolken gibt es am Abend noch und dazu regnet es verbreitet, teils auch mal kräftiger. Vereinzelt kann ein Gewitter dabei sein. Später lässt der Regen dann deutlich nach und zieht Richtung Nacht größtenteils ab. Die Tiefstwerte liegen bei 16 bis 12 Grad. Morgen geht's mit Wolken und ein paar Auflockerungen weiter. Meist bleibt es trocken, nur vereinzelt kommt mal ein kurzer Schauer runter. Maximal werden es 27 Grad.
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4: Auf der A17 Prag Richtung Dresden, Achtung, im Harte-Tunnel ist ein Unfall passiert. Und auf der A72 Plauen Richtung Chemnitz liegen zwischen Zwickau Ost und Hartenstein mehrere Reifen auf der Straße. Staus oder Blitzer einfach melden unter 0800 023 und 4x die 4.

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1: Jennifer Lopez und David Guetta. 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
2: Kurz vor 11:30. Ich bin Imme Kasten. Guten Abend. Leichte Entspannung im Waldbrandgebiet an der deutsch-belgischen Grenze in Monschau in Nordrhein-Westfalen dürfen Bewohner zurück nach Hause. Die Stadt hat die Evakuierung mehrerer Straßenzüge aufgehoben. Der Waldbrand in Belgien ist unter Kontrolle. Entwarnung gibt es aber noch nicht, weil Brandherde wieder aufgeflammt sind. Auch Kanzler Merz hat die Äußerungen von Israels Sicherheitsminister Ben-Gvir scharf verurteilt. Dessen menschenverachtende Appelle zu gezielten Tötungen von Palästinensern seien nicht hinnehmbar, so ein Regierungssprecher. Grünen-Chefin Brandner hatte ein Einreiseverbot gegen den rechtsradikalen Politiker gefordert. Knapp 4 Jahre nach dem Anschlag auf die Nord Stream Pipelines gibt es eine zweite Festnahme. In Kroatien wurde ein ukrainischer Taucher festgenommen. Er soll mit anderen die Gaspipeline gesprengt haben. Unklar ist noch, wer die Sabotageaktion in Auftrag gegeben hat. Die Autobahn GmbH nimmt dieses Jahr mehr als 350 Brücken in Sachsen unter die Lupe. Alle 3 Jahre stehen die regulären Haupt- und Zwischenprüfungen an. Besonders korrosionsanfällige Bauwerke werden sogar jährlich begutachtet. Allgemein sind Sachsens Autobahnbrücken aber in einem guten Zustand, so die Autobahn GmbH. Radio PSR, neue Nachrichten wieder in einer halben Stunde.
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3: Viele Wolken gibt es am Abend noch und dazu regnet es verbreitet, teils auch mal kräftiger. Vereinzelt kann ein Gewitter dabei sein. Später lässt der Regen dann deutlich nach und zieht Richtung Nacht größtenteils ab. Die Tiefstwerte liegen bei 16 bis 12 Grad. Morgen geht's mit Wolken und ein paar Auflockerungen weiter. Meist bleibt es trocken, nur vereinzelt kommt mal ein kurzer Schauer runter. Maximal werden es 27 Grad.
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3: Auf der A17 Prag Richtung Dresden. Vorsicht, im Harte-Tunnel ist ein Unfall passiert. Staus oder Blitzer einfach melden unter 0800 023 und 4x die 4.

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1: Kurz vor 12. Ich bin Imme Kasten. Guten Abend. Knapp 4 Jahre nach dem Anschlag auf die Nord Stream Pipelines gibt es eine zweite Festnahme. Es handelt sich um einen ukrainischen Taucher, den die Ermittler schon länger im Visier hatten. Mehr dazu von Tim Britztrup.
2: Wladimir Z. wurde jetzt in Pula in Kroatien festgenommen. Fahnder hatten ihn schon letztes Jahr in Polen aufgespürt. Die polnische Justiz weigerte sich aber, ihn auszuliefern. Er soll gemeinsam mit anderen vor Bornholm die Gaspipeline zwischen Russland und Deutschland in die Luft gejagt haben. In der Sache war bereits der mutmaßliche Anführer festgenommen worden. Gegen ihn startet demnächst der Prozess vor dem Hamburger Oberlandesgericht. Unklar ist immer noch, wer die Sabotageaktion in Auftrag gegeben hat.
1: Leichtes Aufatmen in der Waldbrandregion an der deutsch-belgischen Grenze. Die Stadt Monschau in Nordrhein-Westfalen hat die Evakuierung mehrerer Straßenzüge jetzt aufgehoben. Dirk Justus berichtet.
3: Die betroffenen Bewohner können mit sofortiger Wirkung wieder in ihre Häuser zurückkehren, teilte die Stadtverwaltung mit. Der Waldbrand in Belgien ist unter Kontrolle. Laut Behörden konnte das Großfeuer eingegrenzt werden. Die Flammen dürften sich nicht weiter Richtung Deutschland ausbreiten. Entwarnung gibt es aber noch nicht. Mehrere Brandherde sind wieder aufgeflammt. In den dortigen Torfmooren kann das Feuer noch lange unterirdisch schwelen.
1: Auch Kanzler Merz hat die Äußerungen von Israels Sicherheitsminister Ben-Gvir scharf verurteilt. Dessen menschenverachtende Appelle zu gezielten Tötungen von Palästinensern seien nicht hinnehmbar, so ein Regierungssprecher. Grünen-Chefin Brandner hatte ein Einreiseverbot gegen den rechtsradikalen Politiker gefordert. Um die 1000 kleine und große Autobahnbrücken stehen in Sachsen und auch sie müssen regelmäßig geprüft werden. Allein dieses Jahr sind mehr als 350 Brücken mit der Haupt- oder Zwischenprüfung an der Reihe. Sachsens Autobahnbrücken sind allgemein in einem verhältnismäßig guten Zustand, sagte uns Thomas Wirth von der Autobahn GmbH.
4: In den 1990er und 2000er Jahren wurde der Großteil der Autobahn instand gesetzt oder ausgebaut und in diesem Zuge sind ja alle alten Bauwerke größtenteils weggekommen. Wir haben nur noch wenige ältere Bauwerke im Netz. Natürlich werden sie jetzt alle 30 Jahre allzu langsam und bei 30 Jahren kommt man dann in den Zyklus, wo man es das erste Mal anfassen muss, instand setzen.
1: Radio PSR, neue Nachrichten wieder in einer halben Stunde.
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5: Viele Wolken gibt es am Abend noch und dazu regnet es verbreitet, teils auch mal kräftiger. Vereinzelt kann ein Gewitter dabei sein. Später lässt der Regen dann deutlich nach und zieht Richtung Nacht größtenteils ab. Die Tiefstwerte liegen bei 16 bis 12 Grad. Morgen geht's mit Wolken und ein paar Auflockerungen weiter. Meist bleibt es trocken, nur vereinzelt kommt mal ein kurzer Schauer runter. Maximal werden es 27 Grad.
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5: Auf der A4 Dresden Richtung Chemnitz. Achtung, zwischen Berbersdorf und Hainichen sind nach einem Unfall Leute auf der Straße. Auf der A17 Prag Richtung Dresden ist im Harte-Tunnel ein Unfall passiert. Und auf der A72 Hof Chemnitz kommt es zwischen Hochfranken und Hartenstein wegen starken Regens zu Aquaplaning. Staus oder Blitzer einfach melden unter 0800 023 und 4x die 4.

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1: Kurz vor 12:30, ich bin Imme Kasten. In Sachen Nord Stream-Anschlag gibt es eine weitere Festnahme. In Kroatien haben Ermittler einen ukrainischen Taucher aufgespürt. Er soll mit anderen vor knapp 4 Jahren die Gaspipeline von Russland nach Deutschland gesprengt haben. In wessen Auftrag ist nach wie vor unklar. Leichte Entspannung im Waldbrandgebiet an der deutsch-belgischen Grenze. In Monschau in Nordrhein-Westfalen dürfen Bewohner zurück nach Hause. Die Stadt hat die Evakuierung mehrerer Straßenzüge aufgehoben. Der Waldbrand in Belgien ist unter Kontrolle. Entwarnung gibt es aber noch nicht, weil Brandherde wieder aufgeflammt sind. Auch Kanzler Merz hat die Äußerungen von Israels Sicherheitsminister Ben-Gvir scharf verurteilt. Dessen menschenverachtende Appelle zu gezielten Tötungen von Palästinensern seien nicht hinnehmbar, so ein Regierungssprecher. Grünen-Chefin Brandner hatte ein Einreiseverbot gegen den rechtsradikalen Politiker gefordert. Die Autobahn GmbH nimmt dieses Jahr mehr als 350 Brücken in Sachsen unter die Lupe. Alle 3 Jahre stehen die regulären Haupt- und Zwischenprüfungen an. Besonders korrosionsanfällige Bauwerke werden sogar jährlich begutachtet. Allgemein sind Sachsens Autobahnbrücken aber in einem guten Zustand, so die Autobahn GmbH. Radio PSR, neue Nachrichten wieder in einer halben Stunde.
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2: Wolkig ist es heute erstmal. Meistens bleibt es trocken und nur vereinzelt kommt mal ein kurzer Schauer runter. Später zeigt sich dann auch öfter die Sonne. Die Höchstwerte liegen bei 24 bis 27 Grad. Morgen geht's mit Sonne und Wolken weiter, meist trocken. Am Nachmittag und Abend in den Bergen vereinzelt Schauer, maximal bis 26 Grad.
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2: Auf der A4 Dresden Richtung Chemnitz, Vorsicht, in Höhe der Raststätte Auerswalder Blick Nord hat es gekracht. Auf der A17 Prag Richtung Dresden ist im Harte-Tunnel nach einem Unfall Vorsicht geboten. Auf der A4 Dresden Richtung Chemnitz ist zwischen Berbersdorf und Hainichen nach einem Unfall die linke und mittlere Spur gesperrt. A72 Hof Chemnitz, zwischen Hochfranken und Hartenstein gibt es wegen starken Regens Aquaplaning. Und in Glauchau gibt es aktuell wegen des Gewitters Verkehrsbehinderungen. Staus oder Blitzer einfach melden unter 0800 023 und 4x die 4.

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5: Kurz vor eins. Ich bin Imme Kasten. Knapp 4 Jahre nach dem Anschlag auf die Nord Stream Pipelines gibt es eine zweite Festnahme. Es handelt sich um einen ukrainischen Taucher, den die Ermittler schon länger im Visier hatten. Mehr dazu von Tim Britztrup.
6: Wladimir Z. wurde jetzt in Pula in Kroatien festgenommen. Fahnder hatten ihn schon letztes Jahr in Polen aufgespürt. Die polnische Justiz weigerte sich aber, ihn auszuliefern. Er soll gemeinsam mit anderen vor Bornholm die Gaspipeline zwischen Russland und Deutschland in die Luft gejagt haben. In der Sache war bereits der mutmaßliche Anführer festgenommen worden. Gegen ihn startet demnächst der Prozess vor dem Hamburger Oberlandesgericht. Unklar ist immer noch, wer die Sabotageaktion in Auftrag gegeben hat.
5: Die Äußerungen des israelischen Sicherheitsministers Ben-Gvir schlagen auch in Deutschland immer höhere Wellen. Jetzt hat sich auch Kanzler Merz zu Wort gemeldet und die Aussagen des rechtsradikalen Hardliners scharf verurteilt. Mehr dazu von Dirk Justus.
7: Die menschenverachtenden, völkerrechtswidrigen Appelle von Ben-Gvir seien nicht hinnehmbar, sagt ein Regierungssprecher. Ben-Gvir hatte sich in einem Interview für systematische Tötungen von Palästinensern im Gazastreifen ausgesprochen. Grünchefin Brandner hat ein Einreiseverbot gegen den umstrittenen Politiker gefordert. Und Vizekanzler Klingbeil sprach sich für EU-Sanktionen gegen den Rechtsaußen aus. Darüber wollen die EU-Außenminister demnächst beraten.
5: Leichte Entspannung im Waldbrandgebiet an der deutsch-belgischen Grenze in Monschau in Nordrhein-Westfalen dürfen Bewohner zurück nach Hause. Die Stadt hat die Evakuierung mehrerer Straßenzüge aufgehoben. Der Waldbrand in Belgien ist unter Kontrolle. Entwarnung gibt es aber noch nicht, weil Brandherde wieder aufgeflammt sind. Prinz Harry und seine Frau Meghan wollen offenbar zurück nach Großbritannien, schon bis Ende des Monats, das berichten mehrere britische Medien. Ihre beiden Kinder sollen ab September eine britische Schule besuchen. Harry und Meghan hatten sich 2020 aus dem Königshaus zurückgezogen und waren in die USA gezogen. Radio PSR, neue Nachrichten wieder in einer halben Stunde.
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8: Wolkig ist es heute erstmal. Meistens bleibt es trocken und nur vereinzelt kommt mal ein kurzer Schauer runter. Später zeigt sich dann auch öfter die Sonne. Die Höchstwerte liegen bei 24 bis 27 Grad. Morgen geht's mit Sonne und Wolken weiter, meist trocken. Am Nachmittag und Abend in den Bergen vereinzelt Schauer, maximal bis 26 Grad.
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8: Auf der A4 Dresden Richtung Chemnitz. Achtung, in Höhe der Raststätte Auerswalder Blick Nord ist ein Unfall passiert. Auf der A4 Dresden Richtung Chemnitz sind zwischen Berbersdorf und Hainichen nach einem Unfall die linke und mittlere Spur gesperrt. Auf der A72 Hof Chemnitz kommt es zwischen Hochfranken und Hartenstein wegen starken Regens zu Aquaplaning. Und in Glauchau kommt es aktuell wegen des Gewitters zu Verkehrsbehinderungen. Staus oder Blitzer einfach melden unter 0800 023 und 4x4.

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5: Kurz vor 2:30. Ich bin Imme Kasten. Knapp 4 Jahre nach dem Anschlag auf die Nord Stream Pipelines gibt es eine zweite Festnahme. In Kroatien wurde ein ukrainischer Taucher festgenommen. Er soll mit anderen die Gaspipeline gesprengt haben. Unklar ist noch, wer die Sabotageaktion in Auftrag gegeben hat. Auch Kanzler Merz hat die Äußerungen von Israels Sicherheitsminister Ben-Gvir scharf verurteilt. Dessen menschenverachtende Appelle zu gezielten Tötungen von Palästinensern seien nicht hinnehmbar, so ein Regierungssprecher. Grünen-Chefin Brandner hatte ein Einreiseverbot gegen den rechtsradikalen Politiker gefordert. Leichte Entspannung im Waldbrandgebiet an der deutsch-belgischen Grenze in Monschau in Nordrhein-Westfalen dürfen Bewohner zurück nach Hause. Die Stadt hat die Evakuierung mehrerer Straßenzüge aufgehoben. Der Waldbrand in Belgien ist unter Kontrolle. Entwarnung gibt es aber noch nicht, weil Brandherde wieder aufgeflammt sind. Radio PSR, neue Nachrichten wieder in einer halben Stunde.
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6: Wolkig ist es heute erstmal. Meistens bleibt es trocken und nur vereinzelt kommt mal ein kurzer Schauer runter. Später zeigt sich dann auch öfter die Sonne. Die Höchstwerte liegen bei 24 bis 27 Grad. Morgen geht's mit Sonne und Wolken weiter, meist trocken. Am Nachmittag und Abend in den Bergen vereinzelt Schauer, maximal bis 26 Grad.
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6: Auf der A4 Dresden Richtung Chemnitz. Achtung, in Höhe der Raststätte Auerswalder Blick Nord ist ein Unfall passiert. Die B171 Olbernhau-Wolkenstein ist zwischen Ansprung und Zöblitz in beiden Richtungen wegen einer Überflutung gesperrt. Auf der A72 Hof-Chemnitz kommt es zwischen Hochfranken und Hartenstein wegen starken Regens zu Aquaplaning. Und in Leipzig ist die Thalwitzer Straße zwischen der Machener Straße und der Wurzner Straße in beiden Richtungen wegen Überflutungen gesperrt. Staus oder Blitze einfach melden unter 0800 023 und 4 mal die 4.

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3: Kurz vor zwei. Ich bin Imme Kasten. In Sachen Nord Stream-Anschlag gibt es eine weitere Festnahme. In Kroatien haben Ermittler einen ukrainischen Taucher aufgespürt. Er soll gemeinsam mit mehreren anderen vor knapp 4 Jahren die Gaspipeline von Russland nach Deutschland gesprengt haben. Vor einem Jahr war schon der mutmaßliche Anführer geschnappt worden. Gegen ihn startet demnächst in Hamburg der Prozess. Unklar ist noch, wer die Sabotageaktion in Auftrag gegeben hat. Die Äußerungen des israelischen Sicherheitsministers Ben-Gvir schlagen auch in Deutschland immer höhere Wellen. Jetzt hat sich auch Kanzler Merz zu Wort gemeldet und die Aussagen des rechtsradikalen Hardliners scharf verurteilt. Mehr dazu von Dirk Justus.
4: Die menschenverachtenden, völkerrechtswidrigen Appelle von Ben-Gvir seien nicht hinnehmbar, sagt ein Regierungssprecher. Ben-Gvir hatte sich in einem Interview für systematische Tötungen von Palästinensern im Gazastreifen ausgesprochen. Grünchefin Brandner hat ein Einreiseverbot gegen den umstrittenen Politiker gefordert. Und Vizekanzler Klingbeil sprach sich für EU-Sanktionen gegen den Rechtsaußen aus. Darüber wollen die EU-Außenminister demnächst beraten.
3: Deutschlands Gasspeicher sind aktuell nur gut zur Hälfte gefüllt. Das Wirtschaftsministerium beobachtet die Lage genau, will aber nicht eingreifen. Wegen hoher Weltmarktpreise wird seit Monaten kaum Gas eingespeichert. Die Gasimporteure seien aufgefordert, mehr Gas einzuspeichern, heißt es nun aus dem Ministerium. Die Autobahn GmbH nimmt dieses Jahr mehr als 350 Brücken in Sachsen unter die Lupe. Alle 3 Jahre stehen die regulären Haupt- und Zwischenprüfungen an. Einige Spannbetonbrücken sind besonders korrosionsanfällig und werden deshalb sogar jährlich begutachtet. Thomas Wirth von der Autobahn GmbH hat uns erklärt, wie die Brückenprüfer vorgehen.
5: Der Bauwerksprüfer kommt raus. Ein wichtiges Werkzeug ist der Hammer. Der eine geht halt zuerst nach unten, schaut sich unten alles an, klopft die ganzen Bereiche an, dann schaut er sich den Überbauen, also das eigentliche Tragwerk der Brücke. Wenn er was feststellt, notiert er sich das. Und da vergleichen wir natürlich, ob sich was verändert hat. In den meisten Fällen ist es gleich geblieben und dann muss man da im Regelfall nichts tun.
3: Radio PSR, neue Nachrichten wieder in einer halben Stunde.
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6: Wolkig ist es heute erstmal. Meistens bleibt es trocken und nur vereinzelt kommt mal ein kurzer Schauer runter. Später zeigt sich dann auch öfter die Sonne. Die Höchstwerte liegen bei 24 bis 27 Grad. Morgen geht's mit Sonne und Wolken weiter, meist trocken. Am Nachmittag und Abend in den Bergen vereinzelt Schauer, maximal bis 26 Grad.
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6: Auf der A4 Dresden Richtung Chemnitz, Vorsicht, in Höhe der Raststätte Auerswalder Blick Nord hat es einen Unfall gegeben. Auf der A72 Hof Chemnitz gibt es zwischen Hochfranken und Hartenstein wegen starken Regens Aquaplaning. Die B171 Olbernhau-Wolkenstein ist zwischen Ansprung und Zöblitz in beiden Richtungen wegen einer Überflutung gesperrt. Und in Leipzig ist die Thalwitzer Straße zwischen der Machaner Straße und der Wurzner Straße in beiden Richtungen wegen Überflutungen dicht. Staus oder Blitzer einfach melden unter 0800 023 und 4x die 4.
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